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1: Hier die aktuellen Meldungen von den Straßen bei uns in der Region. Fahr auf der A3 Regensburg in Richtung Passau besonders vorsichtig. Zwischen den Anschlussstellen Kirchroth und Straubing kommt es zu Behinderungen durch Personen auf der Fahrbahn.

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1: Ich bin Stefan Mack. Jürgen Klopp hat mit der deutschen Fußballnationalmannschaft heute nicht in die Erfolgsspur gefunden. Eine Woche nach dem 0:1 in Augsburg gegen Griechenland reichte es im Rückspiel in Thessaloniki nur zu einem torlosen Unentschieden. Klopp zeigte sich danach bei RTL trotzdem zufrieden.
2: Ich bin sehr, sehr, sehr angetan von der Mannschaft, von der Art und Weise, wie wir es gemacht haben. Und hat mich tendenziell eher überrascht, als dass ich jetzt hier enttäuscht bin.
1: In 4 Spielen unter Klopp gab es in der Nations League damit 5 Punkte. Bundeskanzler Merz hat bei einem Besuch in Kiew der Ukraine weitere Unterstützung zugesichert und Russland aufgefordert, den Krieg zu beenden. Trotz Drohungen aus Moskau reiste Merz mit einer großen Regierungs- und Wirtschaftsdelegation an und kündigte umfangreiche Hilfe an. Tausende Abfangdrohnen, Investitionen in weitreichende Waffen sowie zusätzliche Mittel für zerstörte Kraftwerke. Die Unterstützung für die Ukraine sei auch im deutschen Eigeninteresse, so Merz. Die Präsidentenwahl in Brasilien wird sich in einer Stichwahl zwischen dem linken Amtsinhaber Lula da Silva und dem rechten Senator Bolsonaro entscheiden. Nach Auszählung von 97% der Stimmen kam Lula laut vorläufigen Angaben der Wahlbehörde auf rund 44,6%, sein rechter Rivale auf 47,4%. Beide verfehlten damit die erforderliche absolute Mehrheit. Am Flughafen in Nürnberg starten und landen ab heute Kampfjets. Die Bundeswehr übt damit die Verlegung von Flugzeugen aus dem Fliegerhorst in Neuburg an der Donau. Der Grund: im Verteidigungsfall wäre es für Angreifer ein willkommenes Ziel, wenn alle Flugzeuge an einem Ort zusammengezogen wären. Die Übung in Nürnberg geht bis Freitag.
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3: Hier die aktuellen Meldungen von den Straßen bei uns in der Region. Fahr auf der A3 Regensburg in Richtung Passau besonders vorsichtig. Zwischen den Anschlussstellen Kirchroth und Straubing kommt es zu Behinderungen durch Personen auf der Fahrbahn.
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4: Teils dichte Wolken halten sich, die Tiefstwerte liegen bei 11 Grad. Die neue Woche beginnt später mit einem Wechsel aus Sonne und Wolken. Es bleibt mild bei bis zu 20 Grad. Das schöne Herbstwetter bleibt uns die nächsten Tage erst einmal erhalten. In der Früh gibt's aber immer wieder Nebel.
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Hier die wichtigsten Meldungen von den Straßen bei uns in der Region. Fahr auf der A3 Regensburg in Richtung Passau besonders vorsichtig. Zwischen den Anschlussstellen Kirchroth und Straubing kommt es zu Behinderungen durch Personen auf der Fahrbahn. Weiter geht's mit der A93 Regensburg in Richtung Holledau. Fahr besonders vorsichtig. Hier kommt es zwischen Bad Abach und Saalhaupt zu Behinderungen durch Personen auf der Fahrbahn.

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1: Ich bin Stefan Mack. Keine Tore in Thessaloniki. Die Fußballnationalmannschaften von Griechenland und Deutschland haben sich am Abend 0:0 unentschieden getrennt. Deutschland erzielte zwar in der ersten Hälfte ein Tor, das wurde aber wegen Handspiels vom Videoschiri aberkannt. Ansonsten war Deutschland überlegen, konnte das aber nicht in Tore umsetzen. Bundestrainer Klopp war trotzdem zufrieden.
2: Die Jungs haben ein unglaubliches Fußballspiel gemacht, das in allen Bereichen top war, richtig top, außer dass wir unsere Chancen keine Tore gemacht haben.
1: In 4 Spielen unter Klopp holte das Team damit 5 Punkte. Und plötzlich steckte Bauschaum im Auspuff von hunderten Autos. Wegen einer solchen Angriffsreihe in 4 Bundesländern stehen ab heute in Ulm 3 junge Männer und eine Frau vor Gericht. Hinter der Sachbeschädigung steckt aus Sicht der Ermittler ein Versuch der Einflussnahme auf die letzte Bundestagswahl. Ursula Winkler berichtet.
3: Hunderte Autos in Baden-Württemberg, Bayern, Berlin und Brandenburg hatten vor der letzten Bundestagswahl plötzlich verstopfte Auspuffanlagen. Erst hatten Ermittler Klimaaktivisten im Visier. Aber inzwischen geht die Anklage davon aus, dass die 4 als Wegwerfagenten angestiftet wurden, um das Wahlverhalten zu beeinflussen. Einer der Angeklagten soll gestanden haben, der Drahtzieher lebe in Russland.
1: Fast die Hälfte der Deutschen hält Angela Merkel für besser geeignet, die aktuellen Probleme zu lösen, als den heutigen Bundeskanzler Merz. In einer YouGov-Umfrage sagten 48%, Merkel wäre besser. 29% sehen sie gleich gut oder schlecht. Nur 8% halten sie für weniger geeignet. Der Rest ist unschlüssig. Besucherrekord auf dem Münchner Oktoberfest. 7,4 Millionen Menschen waren in diesem Jahr auf der Wiesn, so viele wie noch nie. Der bisherige Besucherrekord von 2023 ist geknackt. Damals sind 7,2 Millionen Menschen da gewesen, diesmal waren es 200.000 mehr. Getrunken wurden 6,7 Millionen Maß Bier. Auch beim Essen gibt es ein ordentliches Plus. Vor allem das klassische Grillhändl ist wieder im Aufwind.
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4: Hier die wichtigsten Meldungen von den Straßen bei uns in der Region. Fahr auf der A3 Regensburg in Richtung Passau besonders vorsichtig. Zwischen den Anschlussstellen Kirchroth und Straubing kommt es zu Behinderungen durch Personen auf der Fahrbahn. Weiter geht's mit der A93 Regensburg in Richtung Holledau. Fahr besonders vorsichtig. Hier kommt es zwischen Bad Abach und Saalhaupt zu Behinderungen durch Personen auf der Fahrbahn.
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5: Teils dichte Wolken halten sich, die Tiefstwerte liegen bei 11 Grad. Die neue Woche beginnt später mit einem Wechsel aus Sonne und Wolken. Es bleibt mild bei bis zu 20 Grad. Das schöne Herbstwetter bleibt uns die nächsten Tage erst einmal erhalten. In der Früh gibt's aber immer wieder Nebel.
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1: Ich bin Stefan Mack. Guten Morgen. Die deutsche Fußballnationalmannschaft und Griechenland haben sich am Abend ein torloses Unentschieden geliefert. Deutschland war im Rückspiel zwar überlegen, schaffte es aber nicht, ein Tor zu erzielen. Eines wurde wegen Handspiels aberkannt. Die Bilanz von Neutrainer Jürgen Klopp: 5 Punkte aus 4 Spielen. Bei RTL zog er Bilanz.
2: Wir wollen ja was verändern, wir wollen was anschieben und das habe ich auf jeden Fall gesehen. Und das wird die Basis sein und jeder, der bereit ist, diese Art Fußball zu spielen, ist die Tür sperrangelweit offen.
1: Bundeskanzler Merz hat bei einem Besuch in Kiew der Ukraine weitere Unterstützung zugesichert und Russland aufgefordert, den Krieg zu beenden. Trotz Drohungen aus Moskau reiste Merz mit einer großen Regierungs- und Wirtschaftsdelegation an und kündigte umfangreiche Hilfe an. Tausende Abfangdrohnen, Investitionen in weitreichende Waffen sowie zusätzliche Mittel für zerstörte Kraftwerke. Die Unterstützung für die Ukraine sei auch im deutschen Eigeninteresse, so Merz. Die Präsidentenwahl in Brasilien wird sich in einer Stichwahl zwischen dem linken Amtsinhaber Lula da Silva und dem rechten Senator Bolsonaro entscheiden. Nach Auszählung von 97% der Stimmen kam Lula laut vorläufigen Angaben der Wahlbehörde auf rund 44,6%, sein rechter Rivale auf 47,4%. Beide verfehlten damit die erforderliche absolute Mehrheit. Am Flughafen in Nürnberg starten und landen ab heute Kampfjets. Die Bundeswehr übt damit die Verlegung von Flugzeugen aus dem Fliegerhorst in Neuburg an der Donau. Der Grund: im Verteidigungsfall wäre es für Angreifer ein willkommenes Ziel, wenn alle Flugzeuge an einem Ort zusammengezogen wären. Die Übung in Nürnberg geht bis Freitag.
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3: Und uns liegen derzeit keine Störungsmeldungen für dich vor, egal wohin du unterwegs bist. Gute Fahrt.
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4: Teils dichte Wolken halten sich, die Tiefstwerte liegen bei 11 Grad. Die neue Woche beginnt später mit einem Wechsel aus Sonne und Wolken. Es bleibt mild bei bis zu 20 Grad. Das schöne Herbstwetter bleibt uns die nächsten Tage erst einmal erhalten. In der Früh gibt's aber immer wieder Nebel.
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5: Ich bin Christian Augustin. Guten Morgen. Bundeskanzler Friedrich Merz hat bei einem Besuch in Kiew der Ukraine weitere Unterstützung zugesichert und Russland aufgefordert, den Krieg zu beenden. Trotz Drohungen aus Moskau reiste Merz mit einer großen Regierungs- und Wirtschaftsdelegation an mit umfangreicher Hilfe im Gepäck. Dazu zählen tausende Abfangdrohnen, Investitionen in Langstreckenwaffen sowie zusätzliche Mittel für zerstörte Kraftwerke. Die Unterstützung für die Ukraine sieht der Bundeskanzler auch im deutschen Eigeninteresse. Am Flughafen in Nürnberg starten und landen ab heute Kampfjets. Die Bundeswehr übt damit die Verlegung von Flugzeugen aus dem Fliegerhorst in Neuburg-Zell. Der Grund: im Verteidigungsfall wäre es für Angreifer ein willkommenes Ziel, wenn alle Flugzeuge an einem Ort stehen. Die Übung in Nürnberg geht bis Freitag. Die Revanche gegen Griechenland ist missglückt. Eine Woche nach dem 0:1 in Augsburg kam die Fußballnationalmannschaft beim Rückspiel in Thessaloniki nicht über ein torloses Unentschieden hinaus. Der neue Bundestrainer Jürgen Klopp kommt damit in der Nations League auf 5 Punkte und liegt in der Gruppe nur auf Platz 3 hinter den Niederlanden und Griechenland. Das reicht nicht fürs Viertelfinale. Mitte November geht es für die Nationalmannschaft mit den Gruppenspielen in Serbien und gegen die Niederlande weiter.
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6: Alles ruhig auf den Straßen, wenn du unterwegs bist. Gute Fahrt.
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6: In Kelheim in der Riedenburger Straße steht einer direkt auf Höhe von der Feuerwehr. Vielen Dank dir, Alex, fürs Melden. Und wenn du noch was für uns hast, dann sei so gut. Schreib kurz an die 0160 89 70 89 7.
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7: 11 Grad haben wir aktuell am Villapark in Regensburg und 11 auch in Pendling. Bisschen grauer wird's heute am Morgen. Wir starten rein mit ein paar Wolken, die uns begleiten. Aufheiterungen haben wir dann am Nachmittag mit drin. Dann kommt die Sonne nochmal ordentlich raus, heute bei maximal 21 Grad.
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6: Guten Morgen.
7: Guten Morgen.
6: Endlich wieder Montag, oder?
7: Endlich wieder Montag.
6: Endlich wieder in die Arbeit.
7: Das Wochenende war auch viel zu lang, viel zu erholsam.
6: Wir starten rein in die neue Woche mit dabei. The Bowser. Die machen uns jetzt ein bisschen wach, oder?
7: The Magnetic. Magnetic ohne The hier auf Gong FM.

Gong FM, wir haben es gleich hier. 6:08 Punkt genau, alles was du für heute wissen musst, erfährst du noch in den nächsten 10 Minuten. Vorher immer voll die Hits. Swiss DMC mit At The Party, jetzt hier auf Gong FM.

0: 6:16 Uhr, guten Morgen.
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3: Es war ein Sonderangebot in den Sommerferien, jetzt kommt es zurück. Das Familienticket der Bahn wird es ab November dauerhaft geben. Mit dem Ticket können 2 Erwachsene und bis zu 4 Kinder für 99,99 Euro ICE fahren.
0: Immer mehr Feinschmecker sammeln ihre Speisepilze auf Friedhöfen, weil die Erde dort sehr naturbelassen ist. Weiß ich nicht, ob ich so Bock auf diese Pilze hätte.
3: Nee, keine Pilzrahmensoße. Avengers Endgame ist wieder der erfolgreichste Film aller Zeiten. Durch die Wiederaufführung von Endgame Encore hat der Film weltweit rund 2,925 Milliarden US-Dollar eingespielt und liegt damit knapp vor Avatar. Auf Platz 3 ist übrigens der neue Spider-Man-Film. Der ist erst dieses Jahr rausgekommen.
0: Na, sind doch gute Nachrichten
3: ja.
0: Für dich.
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0: Und genau das ist der Sound von Regensburgs Hitradio. So geht's rein in den Montagmorgen. Eminem mit The Real Slim Shady hier auf Gong FM.
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0: 6:28 Uhr, guten Morgen.
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12: Beim Leukämielauf in Regensburg sind am Wochenende rund 3500 Menschen für den guten Zweck an den Start gegangen. Darunter sind auch etwa 270 Kinder mit einer eigenen Runde dabei gewesen. Der Lauf ist schon 2 Wochen vorher komplett ausgebucht gewesen. Neben den Startgebühren sind auch Spenden zusammengekommen. Unter anderem 5000 Euro von der Sparda Bank Ostbayern und 500 Euro vom Armin-Wolf-Laufteam. Außerdem haben sich Teilnehmer direkt vor Ort als Stammzellspender typisieren lassen.
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0: A3 Nürnberg Richtung Passau zwischen Wörth an der Donau-Wiesent und dem Rastplatz Wiesental haben wir einen defekten PKW. Der rechte Fahrstreifen ist hier blockiert. Und kurzer Blick, B20 Burghausen Richtung Straubing. Zwischen Pilsting und Großen Pinning haben wir einen Unfall. Hier sind Personen auf der Fahrbahn. Außerdem haben wir ein liegen gebliebenes Fahrzeug. Hab das im Hinterkopf, wenn es für dich jetzt dann gleich in die Arbeit geht.
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0: Haben wir in Kelheim in der Riedenburger Straße auf Höhe der Feuerwehr. Vielen Dank dir, Alex, fürs Melden. Und wenn du noch einen für uns hast, dann darfst du natürlich jederzeit gerne durchrufen. 0800 0800 89 7 ist deine kostenlose Gong FM Service Hotline.
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12: Aktuell 11 Grad in Regensburg beim Audi Max und noch 10 in Lappersdorf. Heute bleibt es ein bisschen grauer zum Start in den Tag. Aufheiterungen am Nachmittag sind dann aber drin. Dann kommt die Sonne raus bei maximal 21 Grad.
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0: Guten Morgen.
12: Morgen.
0: Waren wir sportlich am Wochenende unterwegs?
12: Ich bin am Samstag 8 Kilometer gelaufen.
0: Ja, ich habe gar nichts gemacht. Mein fauler Arsch war daheim.
12: Irgendwie immer so ein Echo. Ich glaube, Das höre ich immer, jedes Wochenende.
0: Wie es in Regensburg und der Gong FM Region sportlich ausgesehen hat, das checken wir in knapp 10 Minuten.

0: der Kid Leroy um 20 vor 7 hier auf Regensburgs Hitradio.
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2: 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Die Eisbären Regensburg haben am Freitag das Derby bei den Blue Devils Weiden mit 5:2 gewonnen. Am Sonntag mussten sie dann ihre erste Niederlage nach 3 Siegen in Folge hinnehmen. Gegen Freiburg haben die Eisbären zu Hause mit 2:3 nach Verlängerung verloren. Mit 14 Punkten stehen sie aktuell auf Platz 2 der DEL2. Am Freitag geht's dann auswärts gegen die Star Bulls Rosenheim ran.
0: Deutschland hat gestern in Griechenland 0:0 gespielt. Die deutsche Mannschaft war vor allem in der ersten Halbzeit klar überlegen, hat aber kein Tor gemacht, zumindest kein reguläres. Ein Treffer von Jonathan Burkhardt wurde nach dem VAR wegen Handspiels aberkannt. In der zweiten Hälfte wurde Deutschland dann deutlich schwächer und am Ende ist es beim 0:0 geblieben.
2: Die Bayerische Baseball Academy führt im Finale der zweiten Baseball-Bundesliga Süd mit 1:0 gegen Füssen. Das erste Spiel in Regensburg hat die Academy gestern mit 8:3 gewonnen. Am Samstag geht's in Füssen weiter. Spiel 2 beginnt um 12 Uhr. Wenn die Academy gewinnt, sind sie Meister. Gewinnt Füssen, gibt's direkt danach noch ein entscheidendes drittes Spiel. Das machen wir, Jungs.
0: Jawohl.
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0: Boyfriend. Das war zum Montag. Wir haben 6.51 Uhr. Boyfriend von Justin Bieber. Und gleich drehen wir laut auf für Alcazar. Crying at the Discotheque.
1: Ich habe gerade gesehen, mein Hosenstall war offen. Das ist die Aufforderung, Hosenstall zu checken, bevor du aus dem Haus gehst heute. Und dazu gibt es immer voll die Hits. Christus Randy gleich um Punkt 7 auf Gong FM.
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14: Ich bin Christian Augustin. Schönen guten Morgen. Die im Mai freigeschaltete neue E-Auto-Prämie ist bisher an 100.000 Antragsteller ausgezahlt worden. Das Förderprogramm übertrifft damit schon jetzt die Erwartungen des Umweltministeriums. Von dort heißt es, dass jedes zusätzliche Elektroauto Deutschland unabhängiger von teuren Ölimporten und internationalen Konflikten macht. Das Geld kommt damit auch Menschen zugute, die vorher nicht mit einem Elektroauto planten. Das Münchner Oktoberfest hat in diesem Jahr einen neuen Besucherrekord erreicht. 7,4 Millionen Menschen kamen auf die Wiesen, so viele wie noch nie. Es wurden rund 6,7 Millionen Maß Bier getrunken, etwas mehr als im Vorjahr. Überschattet wurde das Fest von mehreren Unglücksfällen. Ein Mitarbeiter einer Schiffsschaukel zog sich am letzten Wiesentag lebensgefährliche Verletzungen zu. Ein Sicherheitsmann an einem Freefall Tower kam bei einem Arbeitsunfall ums Leben. Jürgen Klopp hat mit der deutschen Fußballnationalmannschaft am Abend nicht in die Erfolgsspur gefunden. Eine Woche nach dem 0:1 in Augsburg gegen Griechenland reichte es im Rückspiel in Thessaloniki nur zu einem torlosen Unentschieden. In 4 Spielen unter Klopp gab es in der Nations League damit 5 Punkte.
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17: B20 Straubing Richtung Burghausen zwischen Großen Pinning und Pilsting haben wir eine Gefahrenstelle. Hier fehlen die Baustellenabsicherungen. Okay, A3 Passau Richtung Nürnberg. Zwischen Hengersberg und Kreuzdeggendorf 4 Kilometer Stau. 11 Minuten brauchst du ja länger. Und gegen Fahrbahn A3 Nürnberg Richtung Passau zwischen Wörth an der Donau Wiesent und dem Rastplatz Wiesental haben wir einen defekten PKW. Der rechte Fahrstreifen ist blockiert. Wenn du unterwegs bist, gute Fahrt.
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17: Kelheim, Riedenburger Straße auf Höhe von der Feuerwehr haben wir einen stehen. Und wenn du noch einen für uns hast, dann sei so gut. Schreib uns den kurz. Ich habe keine Brille auf. 0160-89-7-089-7 ist deine Nummer. Direkt zu uns ins Gong FM Studio.
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3: Wir haben aktuell 11 Grad in Regensburg am Jahnstadion und 10 in Beratshausen. Heute starten wir mit ein paar Wolken rein in diesen Montag. Aufheiterungen kommen dann aber am Nachmittag dazu, dann haben wir maximal 21 Grad. Morgen haben wir ganz sicherlich einen klaren Himmel, keine Wolken, ganz viel Sonne und auch da Höchsttemperaturen liegen bei 21 Grad.
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17: Guten Morgen.
3: Morgen zusammen.
17: Rein geht's in den ersten Tag der Woche. Endlich ist wieder Montag. Juhu.
3: Der Montag kriegt sowieso viel zu viel Hass ab.
17: Unberechtigt. Weil Montag haben wir natürlich auch wie immer voll die Hits dabei.
3: Neue Musik von Crystal Serenity, Good Old Days, gibt's jetzt hier um Punkt 7 bei deinem Gong FM Wachmacher.

0: 707, Schnapszahl. Kurz was wünschen?
1: Ich wünsche mir, dass der Montag heute kein normaler Montag wird.
0: Sondern?
1: Der soll schön sein. Und deswegen wollen wir von dir wissen, was ist dein Highlight diese Woche? Schreib's mal durch. Denn heute wird ein guter Start in die neue Woche.
0: Davon gehen wir aus. Dazu gibt's nämlich auch immer voll die Hits. Und was ganz Feines haben wir heute mitgebracht.
1: Ganz Feines.
0: Ein kleines Leckerli. Alcazar, Crying at the Discotheque. Jetzt 7:08 Uhr haben wir's. Wunderschönen guten Morgen, du bist bei Gong FM.

0: Taylor Swift um 7.18 Uhr zum Sonnenaufgang hier auf Gong FM.
1: Wir wollen, dass das kein normaler Montag ist. Wir brauchen gute Laune zum Start in die neue Woche. Was ist ein Highlight diese Woche? Auf was freust du dich so richtig? Anna aus Mintraching hat uns geschrieben an die 0160 89 7 0 89 7.
2: Hallo Becky, hallo Jonas. Was ich für nächste Woche geplant habe, ich wollte mir tatsächlich einen Hund zulegen. Und zwar einen Borzoi. Ich finde die total schön. Und habe das schon ganz lange geplant. Und jetzt haben mein Freund und ich endlich mal ein bisschen Platz gemacht für den. Und wir freuen uns schon auf den lieben Gustav, der dann zu uns kommt.
0: Okay, ich habe googeln müssen. Ich bin meiner redaktionellen Arbeit nachgegangen und habe mal geguckt, was ein Borzoi ist.
1: Borzoi schaut aus wie ein Pferd.
0: Borzoi sind diese Hunde, ganz lange Beine, Schnauze wie so ein Rüssel fast. Aber ich sehe den Namen Gustav.
1: Gustav.
0: Ich sehe Gussi.
1: Gussi, Gustel, wenn dann.
0: Gustl. Oder Gustl, aber Gustav sehe ich bei dieser Art von Hund.
1: Anna, wenn du Gustl dann endlich abgeholt hast, dann schick doch mal ein Bild durch.
0: Und bring ihn hier vorbei, was für ein Bild. Ich will Gustav hier haben.
1: Ach so, gut. Also, auf was freust du dich die Woche? Kaufst du dir vielleicht ein Pferd oder ein Schwein? Schreib's uns gerne. 0160 89 7 0 89 7. Das ist deine Nummer, die musst du dir merken. Kommst du direkt raus bei uns im Comic-Film-Studio.

0: Eile war zusammen mit Apache. Wir haben es 7.24 Uhr. Das ist der Sound. Den bekommst du so nur hier auf Kong FM.
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0: 7.26 Uhr, guten Morgen.
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8: Das Landratsamt Regensburg warnt gerade davor, tote Hasen anzufassen. Also wer das sonst vorhatte, wenn man es vielleicht... Bei Wörth an der Donau sind zwei tote Feldhasen gefunden worden, die mit dem Myxomatose-Virus infiziert gewesen sind. Für Menschen ist das Virus ungefährlich, Hauskaninchen können sich aber anstecken und die Krankheit endet für sie oft tödlich. Wenn du einen toten Hasen findest, solltest du deshalb den zuständigen Jagdpächter informieren. Hauskaninchen können außerdem gegen das Virus geimpft werden.
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0: B20 Straubing Richtung Burghausen zwischen Großen Pinningen und Pilsting haben wir eine Gefahrenstelle. Hier fehlen die Baustellenabsicherungen. A3 Passau Richtung Nürnberg zwischen Hengersberg und Kreuz-Deggendorf. 6 Kilometer Stau. 14 Minuten brauchst du hier aktuell länger. Und A93 Weiden Richtung Holledau zwischen Ringstauf und Kreuz. Regensburg 5 Kilometer stockenden Verkehr. Laut Gong FM brauchst du 10 Minuten länger. Wenn du jetzt dann gleich auf dem Weg in die Arbeit bist, dann komm gut an dein Ziel.
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0: Wir haben in Kelheim in der Riedenburger Straße ein Stehen auf Höhe der Feuerwehr. Vielen Dank dir, Alex, fürs Melden. Und dann meldet Andreas noch einen Blitzer in Alt-Eglofsheim auf Höhe der Grundschule. 30 sind hier erlaubt. Solltest du noch einen sehen, dann kannst du dich natürlich auch jederzeit gerne bei uns melden. 0160 89 7 089 7 ist deine Nummer des Vertrauens, wenn es um Staus und Blitzer geht.
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8: Wir haben aktuell 11 Grad in Regensburg am Neufahrplatz, 9 noch in Bernhardswald und 8 haben wir noch in Bad Abbach. Ein bisschen nachziehen da drüben. Aufheiterung kommt dann am Nachmittag dazu, denn ein paar Wolken haben wir die jetzt uns so den Tag über erstmal begleiten. 21 Grad bekommen wir dann in der Spitze. Morgen, der Dienstag, auch 21 bekommen wir da auf dem Thermometer angezeigt. Ganztägig haben wir da beim klaren Himmel keine Wolken, ganz viel Sonne.
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0: Wunderschönen guten Morgen.
8: Oh, da muss noch ein kurzer Gähner gerade raus.
0: Aber sonst sind wir fit, oder? Sind wir wach? Sind wir fit?
8: Ja, klar. Wir sind da.
0: Das ist so gelungen da drüben. Für
8: nein,
0: dich gibt's jetzt immer voll die Hits, damit du gut wach wirst. An diesem Montagmorgen Jennifer Lopez und David Guetta auf Gong FM. Guten Morgen.
8: Morgen.

0: 7:39 Uhr, guten Morgen.
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3: Es war ein Sonderangebot in den Sommerferien, jetzt kommt es zurück, das Familienticket. Der Bahn wird es ab November dauerhaft geben. Mit dem Ticket können 2 Erwachsene und bis zu 4 Kinder für 99,99 Euro ICE fahren.
0: Immer mehr Feinschmecker sammeln ihre Speisepilze auf Friedhöfen, weil die Erde dort so naturbelassen sein soll.
3: So schön, lecker,
0: Weiß ich nicht, ob ich da einen Pilz davon essen würde.
3: Nee. Avengers Endgame ist wieder der erfolgreichste Film aller Zeiten. Durch die Wiederaufführung von Endgame Encore hat der Film weltweit rund 2,925 Milliarden US-Dollar eingespielt und liegt damit knapp vor Avatar. Auf Platz 3 ist übrigens der neue Spider-Man-Film. Der ist ja sogar erst dieses Jahr rausgekommen.
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0: Snoop Dogg hier für Regensburgs Hitradio mit Wiz Khalifa und Bruno Mars. Young, Wild and Free, das ist der Start in deinen Montagmorgen. Mit dabei Alex Sint noch in der nächsten halben Stunde.
1: Und another. Das holländische DJ-Duo gibt's gleich für dich hier auf Gong FM.
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16: Ich bin Christian Augustin. Guten Morgen. Die im Mai freigeschaltete neue E-Auto-Prämie ist bisher an 100.000 Antragsteller ausgezahlt worden. Das Förderprogramm übertrifft damit schon jetzt die Erwartungen des Umweltministeriums. Von dort heißt es, dass jedes zusätzliche Elektroauto Deutschland unabhängiger von teuren Ölimporten und internationalen Konflikten macht. Das Geld kommt damit auch Menschen zugute, die vorher nicht mit einem Elektroauto planten. Der Führerschein soll günstiger werden. Dazu plant die Bundesregierung eine Reform, die dann ab kommenden Jahr greift. Heute gibt es dazu eine Anhörung im Verkehrsausschuss des Bundestags. Die Pläne sehen unter anderem Theoriestunden auch online statt in Präsenz vor und Übungen mit den Eltern oder im Simulator statt mit einem Fahrlehrer. Die Bundesvereinigung der Fahrlehrerverbände sieht das kritisch und hat Bedenken um die Verkehrssicherheit. Die Ausbildungsqualität muss trotz Reform weiter erhalten bleiben, so der Verband. Jürgen Klopp hat mit der deutschen Fußballnationalmannschaft am Abend nicht in die Erfolgsspur gefunden. Eine Woche nach dem 0:1 in Augsburg gegen Griechenland reichte es im Rückspiel in Thessaloniki nur zu einem torlosen Unentschieden. In 4 Spielen unter Klopp gab es in der Nations League damit 5 Punkte.
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0: B20 Straubing Richtung Burghausen zwischen Großenpinning und Pilsting haben wir fehlende Baustellenabsicherungen. Deswegen hier auf jeden Fall vorsichtig fahren. A3 Passau Richtung Nürnberg zwischen Egensbach und Kreuz-Deggendorf 7 Kilometer Stau. Laut Gong FM brauchst du 17 Minuten länger und 20 Minuten brauchst du länger auf der A93 Weiden Richtung Holledau zwischen Regenstauf und Regensburg West. 9 Kilometer Stau haben wir hier aktuell. Wenn du unterwegs bist, gute Fahrt. Komm gut an dein Ziel.
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0: Haben wir in Alt-Eglofsheim auf Höhe der Grundschule. 30 sind hier erlaubt. Und wenn du noch einen für uns hast, dann kannst du den gerne per WhatsApp melden an die 0160 89 70 89
15: 7. 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
1: 12 Grad haben wir am Westbad in Regensburg und 12 in Siegenburg. Heute mixt aus Sonne und Wolken. So starten wir rein in den Montag. Dann haben wir aber am Nachmittag ordentlich Aufheiterungen am Start. Da wird es dann richtig schön draußen. Die Sonne kommt raus bei maximal 21 Grad.
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1: Guten Morgen.
0: Guten Morgen. Die Sonne scheint, 21 Grad maximal. Besser könnten wir nicht in die neue Woche reinkommen, oder?
1: Nee, dazu gibt's immer voll die Hits. Neue Musik von Alex Warren. Sag mal, Fever Dream.
0: Jetzt hier auf Gong FM.
1: Guten Morgen.

0: Kongefilm Miles Smith. Wir haben es 8:08.
1: Und jetzt wird gespielt. Ich sage einen Buchstaben, du sagst einen Buchstaben. Ich habe den Anfangsbuchstaben, du hast das, den Buchstaben, um das Wort zu beenden. Wir zählen runter und sagen wir beide einen Buchstaben und jeder muss ein Wort sagen. Okay. Also ich habe Anfang. 3, 2, 1, W.
0: H.
1: Au, W.
0: Was, W?
1: W.
0: Ja, ich habe H.
1: Ja, W. W.
0: Achso, es au. Tut weh.
1: Ja. Au, au, ich war mal bei au, weh. Okay,
0: wir
1: noch,
0: probieren
1: noch eins schnell. Eins schnell noch.
0: Nee, komm, wir probieren es in 10 Minuten nochmal. Ich muss, glaube ich, noch ein bisschen warm werden.
1: Okay, 1-0 für mich.
0: Die Gedanken, die müssen sich noch ein bisschen einspielen an diesem Montagmorgen. Das sag ich jetzt überhaupt
1: die
0: nicht.
1: Die Gedanken haben
0: das
1: zwei
0: Das sag ich jetzt überhaupt nicht überrissen. Du bist Gongefilm, bleib unbedingt dran.

0: 8.19 Uhr. Du bist bei Gong FM, schönen guten Morgen.
1: Kleines Quiz, um gut in den Montagmorgen rein zu starten. Jonas sucht sich einen Buchstaben und ich suche mir einen Buchstaben. Mhm. Du für den Anfang des Wortes und ich fürs Ende.
0: Okay.
1: Und dann auf drei sagen wir dann das Wort dazu, okay?
0: Okay, ich bin ready.
1: Ja, du musst auch anfangen.
0: 3, 2, 1, Q.
1: Q? G, Quiring.
0: Nachname, um es zu erklären. Okay, 1-0 für dich. Nochmal. 3, 2, 1, M.
1: L. Mal. Ich werde immer besser. Okay.
0: 3, 2, 1, W.
1: H.
0: W.
1: Nein.
0: Okay, nochmal. 3, 2, 1, M.
1: K. N, N und K.
0: Nee, M.
1: Achso, M.
0: M. Malk, Mack.
1: Mack. Mack gibt's doch gar nicht.
0: Tomaten. Nee, was?
1: Mark!
0: Mark!
1: Ich hab als erstes, du Loser! Okay, wir sind uns einig, ich hab gewonnen. Ja? Gib's zu?
0: Boah, war das eine Blamage.
1: Gewonnen. Du hast Gong FM. Guten Morgen, wir haben es 8.20 Uhr. Ich hab gewonnen.
0: War das schlecht.
1: Loser!
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0: Hit Radio. Wunderschönen guten Morgen.
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0: 8.28 Uhr, guten Morgen.
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7: In Regensburg hat es am Samstagabend an einem ehemaligen Autohaus in der Friedensstraße gebrannt. Die Feuerwehr hat die Flammen schnell unter Kontrolle gebracht und dadurch ist größerer Sachschaden verhindert worden. Warum der Brand ausgebrochen ist und wie hoch der Schaden ist, ist noch unklar. Und in Neustadt an der Donau ist ein roter Ferrari gestohlen worden. Der hat am Freitagmittag unversperrt in der Julius-Sachs-Straße gestanden und ist zwischen 12.30 Uhr und 14 Uhr verschwunden. Bei dem Ferrari hat es sich jetzt aber nicht um echtes Auto gehandelt, sondern um einen Tretroller für Kinder. Der ist rund 200 Euro wert gewesen. Die Polizei in Kelheim sucht jetzt nach Zeugen.
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0: A93 Holledau Richtung Regensburg. Zwischen dem Dreieck Holledau und Mainburg haben wir einen Bauhelm auf der Fahrbahn. B20 Straubing Richtung Burghausen. Zwischen dem Abzweig nach Peterskirchen und der Überleitung auf die B388 haben wir eine ungesicherte Unfallstelle. Personen laufen hier auf der Fahrbahn. Gegenfahrbahn B20, nein, stimmt nicht, selbe Fahrbahn. B20 Straubing Richtung Burghausen. Zwischen Großen Pinning und Pilsting fehlen immer noch die Baustellenabsicherungen. A3 Passau Richtung Nürnberg zwischen Hengersberg und Kreuzdeckendorf. 6 Kilometer Stau. Laut Gong FM brauchst du 13 Minuten länger und 14 Minuten mehr sind es auf der A93 Weiden Richtung Holledau zwischen Regenstauf und Kreuz Regensburg. Wenn du unterwegs bist, gute Fahrt, komm gut an dein Ziel.
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0: Kelheim in der Riedenburger Straße haben wir einen auf Höhe der Feuerwehr und in Alt-Eglofsheim auf Höhe der Grundschule. 30 sind hier erlaubt. Solltest du noch einen für uns haben, dann sei so gut, ruf kurz durch. 0800 0800 89.7 ist deine kostenlose Gong FM Service Hotline.
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7: Aktuell 10 Grad beim Petersweg Parkhaus und 10 in Alt-Eglofsheim. Heute Mix aus Sonne und Wolken bei maximal 21 Grad.
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0: Guten Morgen.
7: Hallihallöle.
0: Rein geht's in die neue Woche. Montag, erster Tag der Woche. Auf was freust du dich, Jonas?
7: Meine Eltern kommen am Wochenende, weil mein Papa heute in einer Woche Geburtstag hat.
0: Also, das ist doch was Schönes.
7: Und du?
0: Ich freue mich aufs Wochenende.
7: Schön.
0: Schreib uns auch gerne, was dein Highlight in der Woche ist. Vielleicht ist es ja irgendwas anderes.
7: Jetzt Bibi Rexha. New Religion gibt's um 8:30 hier auf Gong FM bei deinen Wachmachern. Guten Morgen.
0: Morgen.

0: 8:39, punktgenau, neue Musik in der Gong FM Playlist, Katy Perry, Watch It Burn.
1: Montag, erster Tag der Woche, wollen wir gut reinstarten, oder?
0: Absolut.
1: Keine Montagsmüdigkeit hier heute, ist nicht erlaubt. Wir wollen wissen, was ist jetzt schon dein Highlight der Woche? Auf was freust du dich am meisten?
0: Und wir wollen auch, weil wir schon gefragt wurden, natürlich wissen, vorausblickend gucken, was ist denn zum Beispiel auch am nächsten Wochenende schon wieder los?
1: Ja, geschrieben hat uns Mia aus Obertraubling an die 0160 89 7.
2: Hey Becky, hallo Jonas. Also mein Plan für diese Woche ist, mal wieder eine alte Freundin zu besuchen in Würzburg, und die habe ich wirklich schon ewig nicht mehr gesehen, und da gibt es ganz viel zu erzählen, und darum freue ich mich da besonders drauf.
0: Oh, immer gut, wenn man Freunde wieder trifft und dann erstmal sich updaten kann.
1: Besonders, wenn man dafür auch in eine andere Stadt fahren kann.
0: Hoffentlich darfst du da schlafen und kannst dir die Hotelkosten sparen.
1: So, Roman aus Regensburg, wie sieht's bei dir aus? Auf was freust du dich?
3: Guten Morgen, Becky und Jonas. Ja, diese Woche steht viel Arbeit an. Ich habe viele Jobmeetings, Geschäftsreisen, Geschäftstermine, und da ist mein Highlight der Woche, dass ich meine Schwester wiedersehe, die ich ein halbes Jahr nicht gesehen habe. Oh. Und wir uns hier in Regensburg ein schönes Wochenende machen.
0: Das kann man hier sehr gut machen.
1: Ja, Grüße an deine Schwester, Roman. Was ist dein Highlight der Woche? Schreib uns gerne. Gemeinsam starten wir dann gut gelaunt in diesen Montagmorgen. 0160 89 70 89.

0: Regensburg Radio, wir haben es 8.52 Uhr gleich punktgenau. Und genau den Song brauchen wir, damit wir heute gut durch den Montag kommen. Sia mit Unstoppable noch in der nächsten halben Stunde.
1: Und wir haben noch Gigi D'Agostino. In My Mind gibt's gleich hier auf Gong FM.
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9: Ich bin Christian Augustin, schönen guten Morgen. Die Debatte um die Regierungspläne für einen günstigen Führerschein geht weiter. Fahrlehrerverbände warnen vor einem sinkenden Sicherheitsniveau auf den Straßen. Sie fordern, dass Fahrschüler einen Teil der Theorie Stunden weiter in Präsenz besuchen müssen. Außerdem sehen sie Fahrstunden mit den Eltern oder in Simulatoren kritisch. Im Bundestag findet heute eine Anhörung zur geplanten Führerscheinreform statt. Die im Mai freigeschaltete neue E-Auto-Prämie ist bisher an 100.000 Antragsteller ausgezahlt worden. Das Förderprogramm übertrifft damit schon jetzt die Erwartungen des Umweltministeriums. Von dort heißt es, dass jedes zusätzliche Elektroauto Deutschland unabhängiger von teuren Ölimporten und internationalen Konflikten macht. Das Geld kommt damit auch Menschen zugute, die vorher nicht mit einem Elektroauto planten. Die Revanche gegen Griechenland ist nicht geglückt. Eine Woche nach dem 0:1 in Augsburg kam die deutsche Fußballnationalmannschaft beim Rückspiel in Thessaloniki nicht über ein torloses Unentschieden hinaus. Bundestrainer Jürgen Klopp kommt damit in der Nations League auf 5 Punkte und liegt in der Gruppe auf Platz 3 hinter den Niederlanden und Griechenland. Das würde nicht zum Einzug ins Viertelfinale reichen. Allerdings stehen Mitte November weitere Gruppenspiele an, und zwar in Serbien und gegen die Niederlande.
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0: B20 Straubing Richtung Burghausen zwischen Großenpinning und Pilzing haben wir eine Gefahrenstelle. Hier fehlen nämlich immer noch die Baustellenabsicherungen. Und wir schauen auf die A93 Weiden Richtung Holledau zwischen Regenstau und Kreuz Regensburg. 10 Kilometer Stau. Laut Gong FM 21 Minuten brauchst du hier länger. Wenn du unterwegs bist, gute Fahrt.
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0: Kelheim in der Riedenburger Straße haben wir einen stehen auf Höhe der Feuerwehr. Und wir schauen noch in den WhatsApp-Chat. Wir haben in Alt-Eglofsheim auf Höhe der Grundschule einen stehen und in Lappersdorf in der Regendorfer Straße. Solltest du noch einen für uns haben, sei also gut, ruf kurz durch. Da freuen wir uns, oder?
15: Ja. Yeah.
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23: 10 Grad am Kasernenviertel und 9 in Laber heute. Mix aus Sonne und Wolken. Es bleibt trocken bei maximal 21 Grad.
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0: Guten Morgen.
23: Hallo zusammen.
0: Heute haben wir so einen richtig schönen Herbsttag vor uns.
23: Heute ist super, um nach der Arbeit vielleicht nochmal eine Runde durch die Altstadt, vielleicht an der Donau lang zu machen und einfach eine gute Zeit zu haben.
0: Ja, aber Vorsicht, nicht auf dem Laub ausrutschen, ist mir heute Morgen passiert.
23: Echt?
0: Ja, weil keiner hier Laub räumt. Du hast ungefähr jetzt Ray Dalton.

0: Regensburgs Hitradio. Wir haben es 9.07 Uhr, gleich für dich. Teddy Swims mit Mr. Know-It-All, außerdem jetzt für dich Sia mit Unstoppable. Das ist der Sound, den gibt's so hier nur für dich auf Gong FM. Guten Morgen.
1: Morgen.
2: Aus

0: Kong FM mit Somber Home Wrecker. Wir haben es gleich 9.18 Uhr.
1: Neue Woche, neues Glück. Und was ist dein Highlight? Worauf freust du dich? Wir möchten mit guten Gefühlen in diese neue Woche starten. Und gemeldet hat sich Luca aus Regenstauf.
2: Ja, die Woche wird an sich eine klassische Arbeitswoche, würde ich sagen. Aber am Samstag geht es dann nach München, weil am Sonntag ist da mein erster Halbmarathon. Ich war eigentlich schon in Regensburg gelaufen, dann war ich krank und jetzt habe ich richtig Bock auf Sonntag. Wird, glaube ich, ganz cool. Stimmung wird, glaube ich, gut und Wetter sollte auch okay sein.
1: Ah, bitter, wenn du da so hintrainierst und dann wirst du krank und so ja, leicht angeknackst irgendwie einen Halbmarathon laufen.
0: Ist bestimmt nicht gesund. Luca, wir drücken dir die Daumen, dass du das Ding auch durchziehst.
1: Ja, und vielleicht eine Bestzeit.
0: Ja, vielleicht eine Bestzeit. Wenn du noch was hast, auf was du dich diese Woche besonders freust, wir wollen ja den Montag nicht die Chance geben, da ein bisschen schlechte Laune mitzubringen.
1: Nein,
0: dann schreib uns gerne auf WhatsApp 0160 89 7 0 89 7.
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0: Black Street und Dr. Dre, den Sound, den gibt's so nur für dich hier auf Gong FM.
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0: 9.27 Uhr, guten Morgen.
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0: P20, Straubing Richtung Burghausen, schauen wir uns kurz an. Zwischen Großenpinning und Pilsding haben wir immer noch fehlende Baustellenabsicherungen. Hier unbedingt bremsbereit halten und vorsichtig fahren.
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0: Landkreis Regensburg in Regenstauf steht der Blitzeranhänger in den Büschen. Und in Kelheim in der Riedenburger Straße bei der Feuerwehr haben wir einen stehen. Alt-Eglofsheim auf Höhe der Grundschule und in Lappersdorf in der Regendorfer Straße. Solltest du noch einen haben, sei so gut, ruf kurz durch. 0800 0800 89.7 geht alles kostenlos. Das ist unsere Gong FM Service Hotline.
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12: Aktuell 10 Grad beim Westbad, 12 in Siegenburg heute. Mix aus Sonne und Wolken. Wir haben aber immer mal wieder auch so Phasen, wo dann die Sonne ordentlich scheint. Am Nachmittag haben wir Aufheiterung. Da ist dann wirklich nur noch die Sonne am Start bei maximal 21 Grad.
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0: Guten Morgen.
12: Guten Morgen. Wir haben es 9.30 Uhr. Heute ist kein gewöhnlicher Montag, denn heute eröffnet ein Pop-Up-Store im Donau-Einkaufszentrum seine Türen. Und Regensburg ist hyped. Regensburg hat richtig Bock drauf.
0: Welcher das ist, was es da gibt, das checken wir dann gemeinsam.

0: Gang FM mit dem Backstreet Boys, 9.40 Uhr haben wir es punktgenau.
1: Er ist endlich da. IKEA sperrt heute für dich und uns und mich sein Pop-Up-Store im Donau-Einkaufszentrum auf.
0: Und uns und mich und wir alle. Punkt 10 Uhr, also knapp 20 Minuten ist offizielle Eröffnung. Gibt auch ein paar nette Aktionen. Zum Beispiel kleine Stofftiere für Kinder, Zimtschnecken zum Probieren, Einkaufscoupons und blaue IKEA-Taschen, solange der Vorrat reicht. Den Pop-Up-Store gibt es im Donau-Einkaufszentrum dann bis nächstes Jahr Februar.
1: 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Da wird das Ganze dann auch mal schön live mitverfolgt.
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1: Hit Radio mit Jonas, Following the Sun. Wir haben es 9:51 Uhr. If all of the kings had their queens on the throne, we would pop champagne and raise a toast. Ava Max noch in der nächsten halben Stunde hier auf Gong FM.
0: Und Jason Derulo. You could use Savage Love gleich hier auf Regensburgs Hitradio.
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19: Ich bin Christian Augustin. Die Debatte um die Regierungspläne für einen günstigen Führerschein geht weiter. Fahrlehrerverbände warnen vor einem sinkenden Sicherheitsniveau auf den Straßen. Sie fordern, dass Fahrschüler einen Teil der Theoriestunden weiter in Präsenz besuchen müssen. Außerdem sehen sie Fahrstunden mit den Eltern oder in einem Simulator kritisch. Im Bundestag findet heute eine Anhörung zur geplanten Führerscheinreform statt. Die im Mai freigeschaltete neue E-Auto-Prämie ist bisher an 100.000 Antragsteller ausgezahlt worden. Das Förderprogramm übertrifft damit schon jetzt die Erwartungen des Umweltministeriums. Von dort heißt es, dass jedes zusätzliche Elektroauto Deutschland unabhängiger von teuren Ölimporten und internationalen Konflikten macht. Das Geld kommt damit auch Menschen zugute, die vorher nicht mit einem Elektroauto geplant haben. Das Münchner Oktoberfest ist gestern zu Ende gegangen und hat mit 7,4 Millionen Gästen einen neuen Besucherrekord erreicht. 6,7 Millionen Maß Bier wurden getrunken, auch beim Essen melden die Wirte ein Plus. Überschattet wurde die Wiesen von mehreren schweren Unfällen. Ein Mitarbeiter des Freefall Towers kam ums Leben und gestern am letzten Wiesentag wurde noch ein Angestellter einer Schiffsschaukel schwer verletzt.
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1: P20 Straubing Richtung Burghausen zwischen Großenpinning und Pilsting haben wir immer noch fehlende Baustellenabsicherung. A3 Passau Richtung Nürnberg zwischen Laber und Beratshausen haben wir eine Baustelle. Hier ist der Standstreifen aktuell blockiert. Wenn du unterwegs bist, gute Fahrt, komm gut an dein Ziel.
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1: Landkreis Regensburg in Regenstauf wird geblitzt. Da steht der Blitzeranhänger in den Büschen am Valentinsbad. Landkreis Regensburg bei Rosenhof A3. Fahrt Richtung Regensburg steht der Blitzer auf einer Brücke über der Autobahn. Kelheim-Riedenburger Straße haben wir einen stehen. Und dann schauen wir noch in den WhatsApp-Chat einen Moment. Lappersdorf-Regendorfer Straße haben wir einen. Alt-Eglofsheim auf Höhe der Grundschule. Kelheim-Riedenburger Straße auf Höhe der Feuerwehr. Und wir haben eine Abstandsmessung. Rosenhof Richtung Regensburg auch auf der Brücke. Wenn du noch einen siehst, sei so gut, schreib uns gerne oder ruf durch. 0800 0800 89.7 ist deine kostenlose Gong FM Service Hotline.
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0: Die Sonne scheint, es ist herrlich draußen. 11 Grad bekommen wir. Haben wir schon. haben wir schon bekommen. Aktuell am Funkhaus hier. Wir haben 11 in Pielenhofen und noch 10 in Nittenau. Heute Mix aus Sonne und Wolken. Zum Nachmittag hin verschwinden dann auch die Wolken. Wir haben echt nur noch Sonne und blauen Himmel. Bei heute maximal 21 Grad.
1: Was ist heute für ein Wetter? Aperolwetter.
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1: Montagsblues? Nicht heute, denn es wird groovy. Im leeren Beutel steigt heute Abend die nächste Jazz-Session. Musikalisch geht's von Swing und Bebop über Latin und Model Jazz bis hin zu Funk und Fusion. Und nach der Session-Eröffnung können alle Musiker gemeinsam jammen. Los geht's um 20 Uhr im Jazzclub im leeren Beutel in der Bertholdstraße. Und das Beste, der Eintritt ist frei. Also, ab geht's. Ab heute kannst du dich durch die Regensburger Innenstadt rätseln. In 8 Läden hängen QR-Codes. Scan die einfach und dahinter verstecken sich kurze Geschichten, die extra für den jeweiligen Laden geschrieben wurden. Du liest die Geschichte, beantwortest ein paar Fragen und am Ende kommt ein Lösungswort raus. Mit ein bisschen Glück kannst du sogar Gutscheine von den Läden gewinnen. Die Aktion läuft bis zum 1. November, montags bis samstags von 9 bis 18 Uhr und kostet nix. Also Handy schnappen und losrätseln.
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8: A6 Pilsen Richtung Nürnberg zwischen dem Grenzübergang Waldhaus Autobahn und Bleistein momentan 3 Kilometer Stau. Und die A93 Regensburg in Richtung Holledau zwischen Regensburg-Pfaffenstein und Kumpfmühl derzeit 2 Kilometer stockend.
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8: Auf der A3 wird geblitzt, Passau Richtung Regensburg fahrend, und zwar bei Rosenhof von der Autobahnbrücke runter. Und im Landkreis Regensburg steht der Blitzer in Regenstauf beim Valentinsbad, bisschen versteckt in den Büschen, und in Kelheim wird in der Riedenburger Straße auf Höhe der Feuerwehr geblitzt.
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8: Die neue Woche startet nochmal mit Altweibersommer für uns. Viel Sonnenschein für unsere Region bei nochmal gut warmen 22 Grad heute Nachmittag. Der Wettertrend. Bis einschließlich Mittwoch hält dieses sonnige Wetter noch an. Ab Donnerstag dann viele Wolken und endlich mal ein bisschen Regen. Der Boden kann es wirklich gebrauchen. Dazu gehen die Temperaturen in Richtung Herbst mit rund 14 Grad. Ja, und so wolkig und kühl geht's dann auch erstmal weiter.
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16: Ich bin Helen Martin. Trotz stark gestiegener Preise plant die Bundesregierung derzeit keine besonderen Entlastungen für Heizölkunden. Dem Bundeswirtschaftsministerium liegen nach eigenen Angaben keine Hinweise auf zeitnahe Hilfen vor, berichtet die ARD. VdK-Präsidentin Bentele kritisierte, die Politik diskutiere vor allem über hohe Spritpreise und zu wenig über die Kosten fürs Heizen. In Spanien wird am 29. November vorzeitig ein neues Parlament gewählt. Regierungschef Sanchez hat die Neuwahl in einer Fernsehansprache angekündigt. Damit reagiert er auf eine Niederlage seiner Minderheitsregierung im Parlament. 2 Maßnahmen gegen die Krise auf dem Wohnungsmarkt waren dort am Freitag gescheitert. Der Führerschein soll günstiger werden. Dazu plant die Bundesregierung ja eine Reform, die dann ab kommendem Jahr gelten soll. Heute gibt's dazu eine Anhörung im Verkehrsausschuss des Bundestags. Fahrlehrerverbände halten nicht so viel von der Reform. Mehr von Jan-Henner Reitze.
17: Theoriestunden auch online statt in Präsenz, Autofahren üben mit den Eltern oder im Simulator statt mit einem Fahrlehrer. Die Bundesvereinigung der Fahrlehrerverbände fürchtet um die Verkehrssicherheit und fordert, die Ausbildungsqualität müsse trotz Reform mindestens erhalten bleiben. Auch eine offizielle Datenbank, in der Fahrschulen ihre Preise und Erfolgsquote angeben müssen, lehnen die Fahrlehrerverbände ab.
16: Trotz staatlicher Förderung in Rekordhöhe kommt der Wohnungsbau in Bayern nicht in Gang. Letztes Jahr wurden rund 47.000 Wohnungen fertig. Gebraucht würden nach Schätzungen etwa 70.000 pro Jahr. 2 Branchenverbände fordern deshalb einfachere Bauvorschriften, schnellere Genehmigungen und verlässliche Förderbedingungen. Zum Auftakt der Frankfurter Buchmesse wird heute der Deutsche Buchpreis verliehen. 6 Romane stehen auf der Shortlist, darunter Die Lücken von Shida Bassia, Orca von Franziska Gensler und Schleifen von Elias Hirschel. Die Auszeichnung für den besten deutschsprachigen Roman des Jahres ist mit 25.000 € dotiert.
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16: A6 Nürnberg in Richtung Pilsen fahren. Zwischen Amberg West und Amberg Süd derzeit 1 Kilometer Stau. Kostet euch gut eine halbe Stunde extra. A6 Pilsen Richtung Nürnberg. Zwischen dem Grenzübergang Waidhaus Autobahn und Bleistein 2 Kilometer Stau. Und Achtung bitte, die A93 Regensburg in Richtung Holledau. Zwischen Wolnzach und dem Dreieck Holledau. Da liegt ein Stoßdämpfer auf der Fahrbahn.
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16: 2 Blitzer, einmal auf der A3 Passau Richtung Regensburg fahrend, und zwar bei Rosenhof von der Brücke runter wird geblitzt. Außerdem in Regenstau auf Höhe vom Valentinsbad, da im Gebüsch hat sich der Blitzeranhänger versteckt.
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16: In Regensburg bei Schloss St. Emmeram, Sonnenschein bei aktuell 13 Grad. Auf Schloss Guteneck im Landkreis Spandorf messen wir 10 Grad. Und in Velburg im Landkreis Neumarkt, Sonnenschein bei aktuell 13 Grad. Die Sonne dreht noch ihre Runden über uns. Wir stehen weiterhin unter Hochdruckeinfluss. Das sieht nicht nur schön sonnig aus, es fühlt sich auch noch sehr warm an. Heute und die nächsten Tage bis zu 22 Grad. Der Wettertrend. Bis einschließlich Mittwoch bleibt es bei diesem Altweibersommer. Am Donnerstag dann zeigt sich der Herbst von seiner nassen Seite. Der Regen am Donnerstag ist allerdings eine Eintagsfliege. Schon am Freitag bleibt es wieder trocken. Aber es geht bewölkt und herbstlicher weiter mit nur noch maximal 14 Grad.
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0: News. Harry Styles legt noch einen drauf. Die Nachfrage ist offenbar so groß, dass ein Konzert einfach nicht reicht. Auch drei nicht. Jetzt legt Harry noch einen drauf und kündigt eine vierte Berlin-Show an. Am 10. Juli 27 steht der Superstar zusätzlich auf dem Gelände des Flughafens Tempelhof. Damit spielt er insgesamt gleich vier Konzerte nur in Berlin. Für die sogenannten Harrys, also seine Fans, dürfte das die nächste Ticketschlacht werden. Der Veranstalter spricht sogar von der vierten und letzten Zusatzshow. Wer Harry Styles live sehen will, der Presale startet heute um 16 Uhr, der allgemeine Vorverkauf dann morgen um 10 Uhr. Bushido hat jetzt von einer ziemlich verrückten Nacht gesprochen. An seinem 47. Geburtstag stand seine Ehe mit Anna Maria auf der Kippe. Nachdem es zwischen den beiden total eskaliert ist, hat er seine Sachen gepackt und wollte eigentlich bei einem Freund schlafen. Weil er da aber einfach nicht pennen konnte, hat er sich in seinen Ferrari gelegt. Gegen 5 Uhr morgens war die Dubai-Sonne allerdings so stark, dass sich Bushido sogar einen Sonnenbrand geholt hat. Mittlerweile Vergangenheit, Bushido und Anna Maria sind wieder ein Paar und leben ja auch mittlerweile in München und teilen sich auch wieder ihr Schlafzimmer.
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22: Läuft auf den Straßen im Großen und Ganzen. Wir haben derzeit keine Verkehrsstörungen.
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22: Zwei Blitzer, einmal auf der A3, Passau Richtung Regensburg fahrend, und zwar bei Rosenhof, von der Brücke runter wird geblitzt. Außerdem in der Regenstauf auf Höhe vom Valentinsbad, da im Gippisch, hat sich der Blitzeranhänger versteckt.
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22: Die Sonne dreht noch ihre Runden über uns. Wir stehen weiterhin unter Hochdruckeinfluss. Das sieht nicht nur schön sonnig aus, es fühlt sich auch noch sehr warm an. Heute und die nächsten Tage bis zu 22 Grad. Der Wettertrend. Bis einschließlich Mittwoch bleibt es bei diesem Altweibersommer. Am Donnerstag dann zeigt sich der Herbst von seiner nassen Seite. Der Regen am Donnerstag ist allerdings eine Eintagsfliege. Schon am Freitag bleibt es wieder trocken. Aber es geht bewölkt und herbstlicher weiter mit nur noch maximal 14 Grad.
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0: dabei. Hörst du mit Welcome to Detroit. Gleich in voller Länge ab 12.
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20: Ich bin Helen Martin.
13: Die Linke zieht gegen Bundeswirtschaftsministerin Reiche vors Bundesverfassungsgericht. Der Grund? Ein Instagram-Video. Darin hat Reiche vor Enteignungsplänen und Antisemitismus in einer Partei gewarnt. Sie nennt die Linke aber nicht konkret. Die sieht das Neutralitätsgebot dadurch aber verletzt und wollte das Video gelöscht haben. Vergeblich, es ist weiter online. Die Linke ist in Berlin stärkste Kraft geworden und verhandelt derzeit über eine Koalition. Die Chefs vom Verfassungsschutz, BND und militärischem Abschirmdienst haben sich heute im Bundestag öffentlich den Fragen der Abgeordneten gestellt. Sonst tagen sie nur geheim. Der Präsident des Bundesnachrichtendienstes warnte dabei, Deutschland könnte direkt in einen gewaltsamen Konflikt mit Russland geraten. Weitere Anschläge wie der Versuch am Flughafen Leipzig-Halle seien nicht ausgeschlossen. Eine Reform soll die Dienste jetzt enger vernetzen. Wasser ist eine knappe Ressource. Das hat uns dieser Sommer wieder ausdrücklich gezeigt. Bundesumweltminister Schneider hat sich deswegen dafür ausgesprochen, anders mit Wasser umzugehen. Er fordert etwa, dass Betreiber von Rechenzentren mehr zahlen müssen, wenn Wasser knapp wird. Die verbrauchen laut einer Studie massig Wasser für Kühlung und Stromerzeugung. Der Wohnungsbau in Bayern kommt nicht voran und das trotz einer Rekordförderung von 3,6 Milliarden Euro. Letztes Jahr sind nur rund 47.000 Wohnungen fertiggestellt worden. Das sind fast 14% weniger als im Jahr davor. Die bayerische Bauindustrie und der Verband der Wohnungsunternehmen fordern deshalb unter anderem einfachere Bauvorschriften. Diese Woche werden wieder die klügsten Köpfe des Jahres geehrt. Die Nobelpreise werden bekannt gegeben. Los geht's heute Mittag in Stockholm mit der Medizin. Danach folgen Physik, Chemie, Literatur, Frieden und Wirtschaft. Pro Kategorie gibt's umgerechnet rund 1 Million Euro. Überreicht werden die Nobelpreise am 10. Dezember.
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0: Die A93, Regensburg Richtung Weiden. In der Ausfahrt regen Stau, haben wir ein defektes Auto. Sonst schaut's gut aus, gute Fahrt.
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0: Regensburg in Albertus-Magnus-Straße wird geblitzt. Außerdem Landkreis Regensburg. In Regenstau steht einer am Valentinsbad. Und auf der A3-Fahrt Richtung Regensburg steht einer bei Rosenhof. Obertraubling, da wird in Richtung Piesenkofen geblitzt, bei der Kirche. Und in Heinz-Acker steht einer am Schulberg. Landkreis Kelheim, bei der Autobahnauffahrt Siegenburg steht auch noch einer. Melde Staus und Blitzer, gerne immer kostenlos. 0800 0800 89.7 ist deine Gong FM Service Hotline.
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0: 17 Grad haben wir in Regensburg beim Dom, 16 sind es in Schwarzenfeld. 23 gibt's heute in der Spitze, dazu bleibt's den ganzen Tag richtig schön mit ganz viel Sonne.
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0: Es ist Montag, Punkt 12. Lass die Arbeit kurz Arbeit sein. Einmal durchatmen, was Leckeres essen und den Kopf für ein paar Minuten freikriegen. Den Rest vom Tag schaffen wir gemeinsam mit immer voll den Hits. Jetzt Kaigo und Khalid. Das ist Save My Love für dich hier auf Gong FM.

Gong, wir haben am Montag, wir haben es 10 nach 12 und ich habe gerade eine Nachricht reinbekommen von Svenja aus Schwandorf. Sie schreibt, schöne Mittagspause ans Gong FM Team, ich hänge gerade ein bisschen im Mittagstief, deswegen

0: Gang FM, schöne Mittagspause. Wir haben es 12.19 Uhr. Einen Großaufmarsch gibt's jetzt gerade in Regensburg im Dez. Wer da heute nicht unbedingt hin muss, vielleicht den Dez-Besuch ein bisschen verschieben. Gong FM-Reporterin Melissa ist für uns vor Ort und weiß, was da los ist.
1: Ja, verrückte Sache. Heute hat um 10 Uhr der IKEA Pop-Up-Store hier im Dez eröffnet. Ich wurde direkt mit gratis Zimtschnecken, Coupons und Kuscheltieren empfangen. Also besser kann ein erster Eindruck gar nicht sein. Hier gibt's natürlich typische IKEA-Sachen wie Kerzen und Fusselroller, aber auch Gebäck und ein kleines Outlet. Da wird's nämlich richtig interessant. Einige Artikel gibt's da schon ab 50 Cent, zum Beispiel Gläser oder auch Kissenbezüge. Wenn du also mal wieder Bock hast, bei IKEA zu stöbern, ohne jetzt direkt ins Möbelhaus zu fahren. Der Pop-Up-Store ist voraussichtlich bis Ende Februar im Erdgeschoss des Dez zu finden.
0: Also, verrückt ist auszusprechen, aber im Dez gibt's jetzt einen IKEA-Store, heute aufgemacht. Melissa hat auch ordentlich für uns mitgefilmt. Erste Eindrücke vom Laden kannst du dir jetzt auf unserem Instagram anschauen. 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In der Zwischenzeit für dich, Chris Brown, das ist Forever hier bei Regensburgs Hitradio.

0: Chris Brown hier auf Gong FM. Wir haben es Punkt 12.25 Uhr mit Forever. Noch vor halb checken wir die Straßen, damit du jetzt in der Mittagspause gut durchkommst.
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0: A93, Regensburg Richtung Weiden. In der Ausfahrt regen Stau, haben wir aktuell ein defektes Auto. Sonst schaut's gut aus, gute Fahrt.
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0: Regensburg in Albertus-Magnus-Straße wird geblitzt. Außerdem Landkreis Regensburg, in Regenstau steht einer in den Büschen am Valentinsbad. Außerdem Obertraublingen Richtung Piesenkofen wird bei der Kirche geblitzt. Und Heinz Acker, da steht auch einer am Schulberg. Landkreis Kelheim, da bitte Fuß vom Gas bei der Autobahnauffahrt Siegenburg. Wenn du noch mehr weißt, Staus oder Blitzer, gerne her damit. 0800 089 ist deine Gong FM Service Hotline.
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0: In Regensburg am Ostentor haben wir 18 Grad, 16 sind es in Irlerstein. Die Höchstwerte liegen bei 23 heute, dazu den ganzen Tag ganz viel Sonne. Morgen bleibt es in der Früh erstmal ein bisschen trüb mit viel Nebel, danach aber auch richtig schön mit Sonne pur und 23 Grad maximal.
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0: Mittagspause, Akku aufladen, einfach mal nur kurz sein. Das machen wir gemeinsam mit Musik und zwar der aktuellen von Baby Rexha. Das ist New Religion für dich hier auf Gong FM.

0: 12.37 Uhr, Punkt genau, mit Taylor Swift hier auf Gong FM. Du hast sicherlich in irgendeiner Schublade daheim auch noch ein altes Handy liegen. Zu schade zum Wegwerfen, aber brauchen tut man es halt irgendwie auch nicht mehr. Genau da kommt das Second-Handy von der Caritas ins Spiel. Alte Handys werden aufbereitet und können anschließend Menschen helfen, die sich selbst kein Smartphone leisten können. Wie das Ganze funktioniert, haben wir Christian Hierold gefragt. Christian, für wen sind denn diese aufbereiteten Handys gedacht?
1: Es sind Menschen wie du und ich, die einfach in Lebenssituationen sind, aus denen sie einfach keinen Ausweg mehr finden und ein Handy ein kleiner Lichtblick ist, um wieder Mut zu fassen.
0: Okay, aber warum ist ein eigenes Handy für Menschen in Not denn dann so wichtig?
1: Ein Handy ist für manche Leute wirklich auch schon fast sowas wie ein kleines Überlebenstool. Ich habe eine breite Palette an Klienten, die dankbar sind, wenn sie so ein Gerät bekommen.
0: Danke dir, Christian. Also, wenn du beim nächsten Aufräumen wieder dein altes Handy findest, nicht zurück in die Schublade damit. Du kannst es bei der Caritas zum Beispiel in der Obermünsterstraße abgeben und dem Handy so ein zweites Leben geben. Du bist bei Gong FM, wir haben Mittagspause. Wir machen uns gute Laune mit Pitbull. 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

0: Sonny Ades hörst du mit Vertigo in voller Länge gleich um Punkt 1 hier bei Regensburgs Hitradio.
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21: Ich bin Helen Martin. Der Nobelpreis für Medizin geht dieses Jahr unter anderem an die beiden deutschen Forscher Peter Hegemann und Georg Nagel. Sie haben zur Optogenetik geforscht, also wie die Aktivität von Zellen mit Licht beeinflusst werden kann. Später werden auch die Preisträger in Physik, Chemie, Literatur, Frieden und Wirtschaft bekannt gegeben. Pro Kategorie gibt's umgerechnet rund 1 Million Euro. Deutschland sei in Gefahr, in einen gewaltsamen Konflikt mit Russland zu geraten. Davor hat der Präsident des Bundesnachrichtendienstes Jäger bei einer öffentlichen Befragung im Bundestag gewarnt. Russische Geheimdienste würden hochprofessionell und rücksichtslos handeln. Die Gefahr von Anschlägen gegen Ziele in Deutschland sei weiter real und gegenwärtig, so Jäger. Russland wolle die europäische Unterstützung für die Ukraine brechen. Der Führerschein soll günstiger werden, aber bitte nicht zulasten der Sicherheit im Straßenverkehr. Genau davor warnen jetzt Fahrlehrerverbände. Ihre Forderung: Ein Teil der Theoriestunden soll weiter vor Ort stattfinden. Die Verkehrssicherheit und die Qualität der Ausbildung müsse mindestens auf demselben Niveau bleiben wie aktuell. Im Verkehrsausschuss des Bundestags gibt's heute eine Anhörung zur geplanten Führerscheinreform. Spanien steht vor einer Neuwahl. Ministerpräsident Sanchez hat angekündigt, das Parlament aufzulösen. Die Parlamentswahl, die eigentlich erst für nächstes Jahr geplant war, soll auf November vorgezogen werden. Am Freitag waren Pläne von Sanchez' Minderheitsregierung gescheitert, die Wohnungskrise im Land zu bekämpfen. Rechte Abgeordnete haben die Pläne abgelehnt. Im Landkreis Günzburg hat ein falscher Bankmitarbeiter einen Mann am Telefon um rund 129.000 Euro gebracht. Der Anrufer hat behauptet, eine fehlerhafte Abbuchung korrigieren zu wollen und sein Opfer dazu gebracht, mehrere Vorgänge in der Banking-App zu bestätigen. So konnte der Täter von mehreren Konten Geld überweisen. Die Konten sind mittlerweile gesperrt.
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23: A93, Weiden Richtung Regensburg. Zwischen Nappburg und Schwarzenfeld haben wir aktuell Gegenstände auf der Fahrbahn. Sonst schaut's gut aus, gute Fahrt.
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23: Die A93, Regensburg Richtung Weiden. Kurz nach dem Parkplatz bei Regenstau steht einer. In Regensburg wird geblitzt in der Albertus-Magnus-Straße. Und im Landkreis Regensburg steht einer in Regenstauf am Valentinsbad, einer in Heinz-Acker am Schulberg und einer Obertraubling Richtung Piesenkofen bei der Kirche. Zum Schluss Landkreis Kelheim bei der Autobahnauffahrt Siegenburg wird noch geblitzt. Melde Staus und Blitzer. Gerne mal kostenlos. Es geht über die Gong FM Service Hotline, die 0800 0800 89 7.
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23: 21 Grad messen wir in Regensburg am Dulzplatz. 19 sind's in Kelheim. 23 gibt's heute in der Spitze. Dazu bleibt's den ganzen Tag richtig schön mit viel Sonne. Morgen in der Früh erstmal ein bisschen trüber, viel Nebel dabei. Dann reißt's aber auf und auch dann scheint die Sonne auch mit 23 Grad in der Spitze.
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23: Ich hoffe, du bist satt, hast kurz durchgeschnauft und bist bereit für den zweiten Teil vom Tag. Wir liefern dir auf jeden Fall schon mal den passenden Soundtrack. Jetzt die aktuelle von Tiffany Aris. Das ist Vertigo hier auf Gong FM.

Montag, kurz nach eins. Du bist bei Gong FM. Die Mittagspause ist vorbei. Jetzt geht's ganz entspannt in den Nachmittag. Und falls dir noch ein kleiner Motivationsschub fehlt, den liefern wir gleich mit Sean Paul. Vorher noch Calvin Harris und auch Teddy Swims. Hörst du mit der aktuellen Single Mr. Know It All.

0: Gong FM, 13.16 Uhr. Schön, dass du mit am Start bist. Was soll ich sagen? Montag halt, ne? Ich komme nicht so richtig aus dem Quark heute. Und dann hatten wir in der Redaktion auch noch Fototag. Auf den Montag. Um die Laune hochzuhalten, haben unsere Wachmacher Jonas und Becky dich heute Morgen gefragt. Was ist denn dein Highlight diese Woche?
1: Ich wollte mir tatsächlich einen Hund zulegen. Und zwar einen Borzoi. Ich finde die total schön. Und wir freuen uns schon auf den lieben Gustav, der dann zu uns kommt.
2: Ja, diese Woche steht viel Arbeit an. Ich habe viele Jobmeetings, Geschäftsreisen, Geschäftstermine und da ist mein Highlight der Woche, dass ich meine Schwester wiedersehe, die ich ein halbes Jahr nicht gesehen habe.
3: Also mein Plan für diese Woche ist, mal wieder eine alte Freundin zu besuchen in Würzburg und die habe ich wirklich schon ewig nicht mehr gesehen und da gibt es ganz viel zu erzählen.
0: Lieb's! Mein Highlight heute, immer voll die Hits. Jetzt für dich, Sean Paul, hörst du mit Got to Love You hier auf Gong FM.

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7: 13:28 Uhr.
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7: Die Sabrina hat uns gerade gemeldet. Auf der A3 Passau Richtung Nürnberg zwischen Straubing und Kirchroth haben wir aktuell Reifenteile auf dem linken Fahrstreifen. Danke dir, Sabrina. Sonst schaut's gut aus. Gute Fahrt.
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7: A93 Regensburg Richtung Weiden. Kurz nach dem Parkplatz bei Regenstau steht einer. Außerdem in Regensburg in der Albertus-Magnus-Straße. Landkreis Regensburg in Regenstau wird geblitzt am Valentinsbad. In Obertraubling in Richtung Piesenkofen bei der Kirche. Und Heinz Acker am Schulberg steht einer. Landkreis Kelheim, da wird bei der Autobahnauffahrt Siegenburg geblitzt. Melde Staus und Blitzer gerne, immer kostenlos. 0800 0800 89,7 ist deine Gong FM Service Hotline.
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7: In Regensburg an der OTH sind es 21 Grad und 20 in Burg Lengenfeld. 23 gibt es heute in der Spitze, dazu bleibt es bis in den Abend richtig schön mit viel Sonne. Morgen der Dienstag, der startet erstmal ein bisschen trüber mit viel Nebel, dann reißt es aber auch auf und dann wird es auch wieder richtig schön. Mit viel Sonne und vor allem auch warm mit 23 Grad maximal.
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7: Jetzt kommt genau die Phase, in der wir merken, der Tag läuft. Musik aufdrehen, entspannt weiterarbeiten. Und wenn du dich umschaust, ist der Feierabend auf jeden Fall schon ein gutes Stück näher. Wir machen es gemeinsam mit immer voll den Hits. Jetzt Shakira und Die Die. Hier

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0: Du bist bei Gong FM. Wir packen den Montagnachmittag gemeinsam an. Gleich für dich mit in der Playlist Infinity. Außerdem auch ganz aktuell. Kato und John hörst du mit Turn the Lights Off in voller Länge gleich ab 2 hier auf Gong FM.
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17: Ich bin Helen Martin. Peter Hegemann und Georg Nagel. So heißen die beiden deutschen Forscher, die heute in Stockholm mit dem Nobelpreis für Medizin ausgezeichnet wurden. Neben ihnen erhält auch ein US-Amerikaner den Preis. Alle drei forschen im Bereich der Optogenetik. Dabei handelt es sich um eine Methode, mit der bestimmte Nervenzellen mit Hilfe von Licht an- oder ausgeschaltet werden können. Der Chef des Bundesnachrichtendienstes, Jäger, hat davor gewarnt, die Hilfe für die Ukraine zurückzufahren. Die Unterstützung sei deutsches Kerninteresse, sagte er in einer Anhörung im Bundestag. Jäger sprach auch von gezielter russischer Einschüchterung. Außerdem verwies er auf die Anschlagsversuche auf dem Flughafen Leipzig-Halle im August. Fast 266.000 Menschen waren 2024 Opfer häuslicher Gewalt, die meisten von ihnen Frauen und Mädchen. Viele bleiben trotzdem beim Täter, weil sie nicht aus dem gemeinsamen Mietvertrag kommen. Fiona Reichert berichtet, wie Justizministerin Hubig das ändern will.
18: Oft ist es für Betroffene schwierig, in so einer Situation aus einem gemeinsamen Mietvertrag herauszukommen, sagt der Bundesrat. Deswegen sollen sie mit dem neuen Gesetz unter anderem die Zustimmung des Täters zur Kündigung des gemeinsamen Mietvertrags verlangen dürfen. Außerdem sollen Familiengerichte zum Beispiel Kontakt- oder Annäherungsverbote leichter anordnen können, um auch Angehörige der Opfer besser zu schützen.
17: Rechenzentren sollen bei Wasserknappheit mehr für ihren Verbrauch zahlen. Das fordert Umweltminister Schneider und argumentiert mit dem großen Wasserverbrauch der Anlagen. Angesichts zunehmender Trockenheit müsse Deutschland mit Wasser effizienter und gerechter umgehen, so Schneider. Der Andrang aufs Oktoberfest war dieses Jahr so riesig wie noch nie und der Münchner Hauptbahnhof hat die Menschenmassen gut organisieren können. Das hat die Deutsche Bahn einen Tag nach Wiesnende mitgeteilt. Trotz der Bauarbeiten habe man Engpässe vermeiden können, unter anderem durch Echtzeitauslastungsanalysen.
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0: Schaut gut aus, gute und sichere Fahrt hier.
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0: A93 Regensburg Richtung Weiden, kurz nach dem Parkplatz bei Regenstau steht einer. Außerdem im Landkreis Regensburg in Regenstau am Valentinsbad wird geblitzt. Melde Staus und Blitzer gerne kostenlos. Ruf durch über die 0800 0800 89 7.
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0: 22 Grad messen wir in Regensburg beim Schloss Thurn und Taxis, 21 in Riedenburg. Bisschen geht's noch hoch, 23 sind die Höchstwerte heute. Dazu bleibt's den ganzen Tag richtig schön mit viel Sonne. Morgen der Dienstag, der startet erstmal ein bisschen trüber mit Nebel. Dann reißt's aber auch auf und auch da wird's richtig schön mit Sonne und 23 Grad maximal.
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0: Falls dein Energielevel gerade ein kleines Update vertragen kann, bist du hier genau richtig. Wir kümmern uns um den Soundtrack für den Montagnachmittag. Jetzt mit Taylor Swift hier auf Gong FM.

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14.12 Uhr, Hammers, du bist bei Gong für einen wunderschönen Montag. Wir alle wissen, die Spritpreise sind hoch. Aber 240 Liter Diesel einfach klauen, weiß ich jetzt nicht. Genau das ist bei Kreid im Landkreis Schwandorf passiert. Unbekannte haben an der B85 das Tankschloss von einem abgestellten Bagger aufgebrochen und damals hatte 240 Liter Diesel abgepumpt. Passiert ist das letzte Woche zwischen Donnerstagabend und Freitagmorgen. Der Schaden liegt bei rund 600 Euro. Ja, Leute, wir wissen es, tanken ist teuer. Es gibt jetzt aber auch wieder Tankrabatt. Also bitte Diesel klauen, weiß ich nicht. Muss jetzt nicht unbedingt sein. Du bist bei Gong FM jetzt mit Lizzo und Ariana Grande. 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

0: Mr. C. Sometimes I love you. Hier auf Gong FM, wir haben es 14.27 Uhr.
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0: Die A3 Nürnberg Richtung Passau. Zwischen Laber und Nittendorf haben wir aktuell Reifenteile auf der Fahrbahn. Sonst schaut's gut aus. Gute Fahrt dir.
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0: A93 Regensburg Richtung Weiden. Kurz nach dem Parkplatz bei Regenstau wird geblitzt. Und in Regenstau steht auch einer, und zwar beim Valentinsbad. Wenn du mehr gesehen hast, Staus oder Blitzer, gerne kostenlos durchrufen über die 0800 0800 89 7, deine Gong FM Service Hotline.
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0: 21 Grad haben wir in Regensburg am Grieser Spitz, 20 sind es in Kalmünz. Die Höchstwerte heute 23 Grad. Dazu bleibt es bis in den Abend richtig schön sonnig.
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0: neue Woche. Was du machen kannst, das checken wir jetzt.
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0: Montagsblues? Nicht heute, denn es wird groovy. Im leeren Beutel steigt heute Abend die nächste Jazz-Session. Musikalisch geht's von Swing und Bebop über Latin und Model Jazz bis hin zu Funk und Fusion. Und nach der Session-Eröffnung können alle Musiker gemeinsam jammen. Los geht's um 20 Uhr im Jazzclub im leeren Beutel in der Bertholdstraße. Und das Beste, der Eintritt ist frei. Also, ab geht's. Ab heute kannst du dich durch die Regensburger Innenstadt rätseln. In 8 Läden hängen QR-Codes. Scan die einfach und dahinter verstecken sich kurze Geschichten, die extra für den jeweiligen Laden geschrieben wurden. Du liest die Geschichte, beantwortest ein paar Fragen und am Ende kommt ein Lösungswort raus. Mit ein bisschen Glück kannst du sogar Gutscheine von den Läden gewinnen. Die Aktion läuft bis zum 1. November, montags bis samstags von 9 bis 18 Uhr und kostet nix. Also Handy schnappen und losrätseln.
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0: 152 und vor allem auch mit Pierre, der mal wieder ganz pünktlich in diesem Studio erschienen ist.
1: Auf die Sekunde, ist. Ja.
0: Ja, ja, natürlich.
1: Ja, ja.
0: Mann, okay, was machen wir heute?
1: Wir sprechen über eine neue, ganz fiese PayPal-Betrugsmasche.
0: Nö.
1: Die wirklich, also die ist gefährlich echt und da wollen wir natürlich darauf hinweisen, dass man da nicht drauf reinfällt, weil dann sind deine Daten weg und deine Geld.
0: Deine Geld ist dann auch
1: weg. Alles weg, ja. Deswegen wollen wir da schützen vor.
0: Alles klar, also dein Nachmittag mit Pierre hier auf Gong FM.
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17: Ich bin Helen Martin. Seit dem Hamas-Terrorangriff auf Israel vor 3 Jahren erleben Jüdinnen und Juden in Deutschland Antisemitismus als traurigen Alltag. Das zeigt eine neue Studie der Antidiskriminierungsstelle des Bundes. Forschende haben 2 Jahre lang über 100 Betroffene befragt. Die berichten von Gleichgültigkeit im Freundeskreis, Anfeindungen im Netz und auf der Straße und auch vom Druck, sich ständig für ihre Identität rechtfertigen zu müssen. Wem im eigenen Zuhause Gewalt angetan wurde, der soll künftig leichter ausziehen können. Das ist das Ziel eines Gesetzentwurfs von Bundesjustizministerin Hubig. Geplant ist, dass Opfer von häuslicher Gewalt Mietverträge auch ohne Zustimmung des Täters beenden dürfen. Außerdem sollen die Opfer, überwiegend Frauen, auch vom Täter verlangen können, dass dieser grundsätzlich für Miete und Nebenkosten aufkommt, die nach dem Auszug der Betroffenen entstehen. Der Bundesgerichtshof hat jetzt klargestellt, jemand darf nur dann in Abschiebehaft genommen werden, wenn er oder sie eindeutig klar macht, dass er sich der Abschiebung entziehen will. Allein aus dem Verhalten auf Fluchtgefahr zu schließen, ist rechtswidrig. Damit hat der BGH das Urteil des Landgerichts Duisburg kassiert. Konkret ging es um einen staatenlosen Palästinenser aus Duisburg, der nach mehreren abgelehnten Asylanträgen in Abschiebungshaft saß. Die Kaufhauskette Galeria ist zum vierten Mal in nur 6 Jahren pleite. Nun hat das Amtsgericht Düsseldorf ein vorläufiges Insolvenzverfahren angeordnet. Der Konzern verfügt nach eigenen Angaben noch über 83 Filialen, davon stehen offenbar 33 auf der Kippe. Die rund 12.000 Beschäftigten müssen wieder um ihre Arbeitsplätze bangen. Alleine nachts durch dunkle Straßen laufen, das löst bei vielen Frauen ein mulmiges Gefühl aus. Genau dort setzt der Nightwalk in Bayreuth an. Auf rund 2 Kilometern gehen Frauen gemeinsam durch die Dunkelheit, um sich mit ihrer Angst auseinanderzusetzen. Außerdem lernen sie auch, wie sie sich selbst behaupten können. Ein solcher Walk fand schon im Frühjahr statt und weil der Andrang riesig war, gibt's jetzt eine zweite Ausgabe.
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1: A93 Regensburg Richtung Holledau zwischen Regensburg Nord und dem Kreuz Regensburg. 2 Kilometer Stau, da dauert es aktuell 8 Minuten länger. Dann haben wir die A93 Regensburg Richtung Holledau zwischen dem Tunnel Prüfening und Regensburg Süd. Derzeit Blockabfertigung und ansonsten war's das. Gute Fahrt.
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1: Haben wir im Landkreis Regensburg in Regenstauf. Da steht der Blitzanhänger in den Büschen am Valentinsbad. Und auf der A3 Richtung Regensburg bei Rosenhof wird von der Brücke runtergeblitzt. Wow. Melde Staus und Blitzer gerne auch immer per WhatsApp unter 0160 987 0987. Dankeschön.
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1: 24 Grad haben wir es aktuell an dem Jahnstadion und 21 Grad sind es in Hemau. Es bleibt in den nächsten Stunden weiterhin so blauer Himmel, sonnenscheinmäßig. In der Nacht geht es dann runter auf 6 Grad. Morgen dann auch den ganzen Tag blauer Himmel, Sonnenschein, kaum eine Wolke am Himmel, 21 Grad. Der goldene Oktober zeigt sich von seiner allerbesten Seite.
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1: Ja, wir haben es fast geschafft. Der erste Arbeitstag der Woche ist fast schon rum. 1-2 Stündchen noch ein bisschen hasseln und dann, ja, geht's in den wohlverdienten Feierabend. Wir sind dabei für dich.

FM um 15.08 Uhr. Ein gefährlicher neuer PayPal-Betrug findet momentan statt. Wir wollen dich davor mahnen. Wie du ihn bemerkst und was daran so mies ist, erzähle ich dir gleich in 10 Minuten hier auf Regensburg Hit Radio. 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

Gong FM um 15.17 Uhr. Jeder von uns oder fast jeder nutzt es. PayPal. Und man kriegt hin und wieder mal E-Mails, die sind dann relativ schlecht gemacht. Da erkennt man gleich den Betrug. Aber aktuell geht eine E-Mail rum, die schaut gefährlich echt aus und gaukelt vor, vom PayPal zu sein und dass du dein Konto verlierst. Wenn du nicht innerhalb von 24 Stunden reagierst, wird dein Konto dauerhaft gesperrt. Das ist natürlich erstmal eine Reaktion, man sagt, okay, was habe ich falsch gemacht? Klicke ich mal drauf. Das auf keinen Fall machen, denn es sind natürlich wieder Betrüger unterwegs, die dann an deine Daten ran wollen. Und wenn du einmal deine PayPal-Daten abgegeben hast, wird es sehr schwierig, die wieder zu bekommen. Beziehungsweise kann man in der Zeit, in der du keinen Zugriff aufs Konto hast, natürlich sehr viel Schaden damit anstellen. Deswegen seist du an dieser Stelle gewarnt, also diese E-Mails einfach löschen und einfach ignorieren. Wir machen weiter mit Where's My Husband hier auf Gong FM.

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8: Beim Leukämielauf in Regensburg sind am Wochenende rund 3.500 Menschen für den guten Zweck an den Start gegangen. Darunter sind auch etwa 270 Kinder mit einer eigenen Runde gewesen. Der Lauf ist schon 2 Wochen vorher komplett ausgebucht gewesen. Neben den Startgebühren sind auch Spenden zusammengekommen. Unter anderem 5.000 Euro von der Sparda Bank Ostbayern und 500 Euro vom Armin Wolf Laufteam. Außerdem haben sich Teilnehmer direkt vor Ort als Stammzellspender typisieren lassen.
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10: A93 Regensburg Richtung Holledau zwischen Regensburg Nord und Regensburg West. 1 Kilometer Stau, da brauchst du 6 Minuten länger. Und eine Blockabfertigung haben wir auch mal wieder auf der A93 Regensburg Richtung Holledau beim Tunnel Prüfening. Und Regensburg Süd die Richtung. Ansonsten A93 Regensburg Richtung Holledau zwischen Regensburg Prüfening und dem Kreuz Regensburg. Dichter Verkehr, der dauert 2 Minuten länger. Und wir schauen noch auf die B15 Regensburg Richtung Landshut zwischen Regensburg Ost und Obertraubling. Dichter Verkehr, der dauert aktuell 3 Minuten länger.
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10: Haben wir im Landkreis Regensburg in Regenstauf. Da steht der Blitzeranhänger in den Büschen beim Valentinsbad. Und auf der A3 steht einer Richtung Regensburg bei Rosenhof. Von der Brücke runter wird da geblitzt. Melde Stausenblitzer. Gerne auch per WhatsApp unter 0160 89 70 89.
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10: Aktuell 24 Grad an der Nabspitz und 23 Grad sind es in Obertraubling. Blauer Himmel, Sonnenschein zum Feierabend. Das ist der goldene Oktober, wie er bei Google steht. Es wird in der Nacht natürlich wieder ein bisschen kälter, so um die 5 Grad. Morgen dann auch wieder blauer Himmel, Sonnenschein und Höchstwerte um die 21 Grad.
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10: Schön, dass du am Start bist. Hier gibt's gleich Oliver Heldens Coldplay und den Anfang macht Alex Warren. Danach habe ich brandaktuelle VIP-News für dich. Also bis gleich.

Gong FM um 15.38 Uhr. Vielleicht ist es gerade bei dir auch recht laut geworden am Himmel. Und du hast nach oben geschaut an diesen wunderschönen blauen Himmel und siehst plötzlich einen Eurofighter vorbeifliegen. Das fühlt sich in den aktuellen Zeiten einfach ein bisschen unwohl an. Also bei mir zumindest. Wir haben da mal nachgehakt, was da gerade los ist. Es ist also ganz ruhig. Es ist eine Übung, die noch vom 5. bis zum 9. Oktober hin am Flughafen Nürnberg und in Neuburg an der Donau stattfindet. Und da fliegen die auch hin und wieder über Regensburg. Also ist zwar kurz laut, aber nichts Schlimmes. Gott sei Dank. Baby Bash gibt's jetzt hier mit Sugar Sugar auf Gong FM.

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0: Gong FM um gleich 16 Uhr. Machen wir natürlich auch weiter gleich mit Summer. Nico Santos ist mit am Start und Kygo gibt's auch gleich in wenigen Augenblicken hier auf Regensburgs Hitradio Gong FM.
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17: Ich bin Helen Martin. Seit ein paar Tagen gibt's den Tankrabatt und nachdem die Spritpreise auch erstmal gesunken sind, sind sie jetzt wieder gestiegen. Gestern hat ein Liter Super E10 laut dem ADAC im Schnitt 2,14 Euro gekostet. Das sind über 2 Cent mehr als am Donnerstag. Auch Diesel ist wieder etwas teurer geworden. Auf die Frage nach dem Warum gibt's keine klare Erklärung. Die Linke zieht gegen Bundeswirtschaftsministerin Reiche vors Bundesverfassungsgericht. Der Grund? Ein Instagram-Video. Darin hat Reiche vor Enteignungsplänen und Antisemitismus in einer Partei gewarnt. Sie nennt die Linke aber nicht namentlich. Die sieht das Neutralitätsgebot dadurch aber verletzt und wollte das Video gelöscht haben, vergeblich. Die Linke ist bei der Wahl in Berlin stärkste Kraft geworden und verhandelt derzeit über eine Koalition. Es ist wieder Nobelpreiswoche. Den Anfang macht der Preis für Medizin. Den haben dieses Jahr die deutschen Forscher Peter Hegemann und Georg Nagel sowie der US-Forscher Carl Deisseroth für ihre Entdeckungen in der Optogenetik eingefahren. Mehr von Sigrid Harms.
18: Die beiden Deutschen haben bei Experimenten mit Algen herausgefunden, dass bestimmte Proteine auf Licht reagieren und ein elektrisches Signal auslösen. Deisseroth hat dieses Protein in einen lichtgesteuerten Schalter für Nervenzellen verwandelt. Damit kann man nun Schaltkreise im Gehirn sichtbar machen, die Erinnerungen, Gefühle und Verhaltensweisen steuern, was für die Behandlung von Krankheiten wie Schizophrenie und Depressionen relevant sein kann.
17: Der Mitarbeiter, der gestern auf dem Münchner Oktoberfest von einer Schiffsschaukel erfasst wurde, ist über den Berg. Laut Polizei besteht keine Lebensgefahr mehr. Der 47-Jährige hatte sich in einem Sperrbereich aufgehalten und schwere Halswirbelverletzungen erlitten. Bereits am dritten Festtag war ein Sicherheitsmitarbeiter an einem Freefall Tower gestorben. Nicht die Bürger sollen für sauberes Wasser zahlen, sondern die, die das Wasser verschmutzen. Das hat Umweltminister Schneider gefordert. Er will, dass Pharma- und Kosmetikfirmen an den Kosten für die Reinigung von Medikamentenrückständen beteiligt werden. Auch Rechenzentren sollen bei Wasserknappheit künftig mehr zahlen oder in Spartechnik investieren.
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0: A3 Passau Richtung Nürnberg zwischen Wörthern der Donau-Wiesen und Rosenhof. Da steht ein defekter LKW. Der Standstreifen ist blockiert. Achtung, hier sind auch Reifenteile auf der Fahrbahn. A93 Regensburg Richtung Holledau zwischen Tunnel Prüfening und Regensburg Süd. Derzeit Blockabfertigung. A93 Regensburg Richtung Holledau zwischen Regensburg Pfaffenstein und dem Kreuz Regensburg. 2 Kilometer Stau, da brauchst du 7 Minuten länger. Und wir schauen nochmal auf die A3, ganz frisch reingekommen. Nürnberg Richtung Passau zwischen Deckendorf und Hengersberg. 2 Kilometer stockender Verkehr, da dauert es aktuell 3 Minuten länger. Gute Fahrt. Gong FM Blitzer sollte kommen, hat mir der Computer verschluckt, erzähle ich es einfach so. Haben wir im Landkreis Regensburg in Regenstauf, da steht der Blitzanhänger in den Büschen am Valentinsbad und auf der A3 Richtung Regensburg bei Rosenhof von der Brücke runter wird dann noch geblitzt. Melde Stausenblitzer gerne auch per WhatsApp unter 0160 89 70 89 7.
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0: Was für ein goldener Oktober, oder? Herrlich, blauer Himmel, Sonnenschein, 24 Grad haben es aktuell am Bruckmantel und 23 Grad sind es im Brunnen im Landkreis Regensburg. Heute Nacht geht es wieder runter mit den Temperaturen auf 7 Grad. Morgen dann auch wieder blauer Himmel, Sonnenschein und Höchstwerte um die 21 Grad.
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0: Es ist so der Premium-Herbst, oder? Es ist nicht so nass kalt und die Blätter werden golden. Es ist einfach wirklich schön. Das ist ein wirklich wunderschöner Herbst. Den genießen wir doch gemeinsam mit geiler Mucke. Die startet jetzt.

Gong FM hier um 16.07 Uhr. Schön, dass du mit am Start bist. Seit heute hat der IKEA Pop-Up Store im Donau-Einkaufszentrum geöffnet. Wie es da ist, wir waren vor Ort. Ein Erfahrungsbericht von meiner Kollegin Melissa gleich hier live bei uns auf Regensburgs Hit Radio. Gong FM.

0: Dong FM am Montagnachmittag. Heute ein besonderer Montag, denn im Deetz hat jetzt IKEA aufgemacht. Und Melissa war heute da. Hi Melissa.
1: Hi.
0: Wie war's da?
1: Also es war echt so richtig viel los. Es waren echt viele Leute da, die schon vor der Eröffnung da standen.
0: Okay.
1: Und es gibt die typischen Sachen. Es gibt Fusselroller, es gibt Kerzen, es gibt Kissenbezüge.
0: Aber Möbel?
1: Möbel nicht.
0: Nee, also
1: eher so Kleinkram.
0: Und jetzt für mich das Allerwichtigste, was ich wirklich schon seit das Gerücht rumgeht. Gibt es da diese legendären Hotdogs? Kann ich da Hotdogs essen?
1: Leider gab es die nicht. Also es

0: Ich habe auf jeden Fall heute ganz viele Zimtschnecken und okay. Diese Kekse gibt's, diese in der rosanen Packung, generell so kleine Snacks.
1: Okay.
0: Aber die Hotdogs haben dieses Mal keinen Platz gefunden.
1: Und war viel los, hast du gesagt? Also haben die Leute wirklich so gecampt oder da gewartet? Aber warum machen die das?
0: Also das waren schon echt viele Leute da. Ich glaube einfach, weil es sowas noch nicht gab und weil es halt einfach sehr zentral ist, sind viele einfach vorbeigekommen.
1: Also gerne mal vorbeischauen, IKEA Pop-Up Store ab sofort im Donau-Einkaufszentrum. Und hier geht's auch gleich weiter mit Pink auf.

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8: Das Landratsamt Regensburg warnt gerade davor, tote Hasen anzufassen. Bei Wörth an der Donau sind 2 tote Feldhasen gefunden worden, die mit dem Myxomatose-Virus infiziert gewesen sind. Für Menschen ist das Virus ungefährlich, Hauskaninchen können sich aber anstecken und die Krankheit endet für sie oft tödlich. Wenn du einen toten Hasen findest, solltest du deshalb den zuständigen Jagdpächter informieren. Hauskaninchen können außerdem gegen das Virus geimpft werden.
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10: A93 Regensburg Richtung Holledau. Zwischen Regensburg Nord und dem Kreuz Regensburg 4 Kilometer Stau, da brauchst du aktuell 17 Minuten länger. A93 Regensburg Richtung Holledau zwischen Tunnel Prüfening und Regensburg Süd, derzeit immer noch Blockabfertigung. A93 Holledau Richtung Regensburg zwischen Bad Abbach und Regensburg Süd, auch hier dichter Verkehr, da dauert es aber nur 2 Minuten länger.
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10: Haben wir in Regensburg in der Erzbischof-Buchberger Allee, direkt beim Müller-Gymnasium, beidseitig bei 30. Im Landkreis Regensburg in Regenstauf. Der Blitzanhänger steht da in den Büschen am Valentinsbad. Und auf der A3 Richtung Regensburg bei Rosenhof wird von der Brücke runter geblitzt. Melde Staus und Blitzer. Gerne auch per WhatsApp unter 0160 8970 897.
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10: Blauer Himmel, Sonnenschein und sage und schreibe 25 Grad am 5. Oktober. Das ist wirklich crazy. Es bleibt in den nächsten Stunden weiterhin so sonnig. Wenn die Sonne dann weg ist, wird es relativ schnell frisch. Die Tiefstwerte in der Nacht liegen bei 7 Grad. Morgen dann auch exakt nochmal so das gleiche Wetter. Ne? Blauer Himmel, Sonnenschein, Höchstwerte bei 23 Grad.
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10: Ein BMW-Fahrer hat betrunken mehrere Autos angefahren und das gab jetzt richtig Ärger und wurde richtig teuer. Die ganze Geschichte bei uns hier in Regensburg natürlich passiert, erzähle ich dir in 10 Minuten.

FM um 16.40 Uhr gleich. Der Führerschein ist wohl weg für immer. Also MPU-Pflicht wahrscheinlich. Ein BMW-Fahrer hat in Regensburg eine kleine Sauftour hingelegt. Hinterm Steuer über 2 Promille, hat dabei nicht nur besoffen gefahren, sondern ist tatsächlich auch noch 4 weitere Autos, geparkte Autos, angefahren. Entstandener Schaden laut Polizei über 100.000 Euro. Und über 2,3 Promille hatte er dann auch noch auf dem Tacho. Also das ist natürlich eine Sache, das gibt richtig Ärger. Und den Führerschein, den gibt es so schnell wahrscheinlich nicht mehr zurück. Wir machen weiter gleich mit Loner Young Mercy und Exponent Crosser habe ich noch. Davor aber noch Mr. Macklemore, Brian Lewis und Ray Dalton. Can't Hold Us. Das ist dein Feierabend hier auf Regensburg Z Radio. 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
21: Ich bin Helen Martin. Die Chefs von Verfassungsschutz, BND und militärischem Abschirmdienst haben sich heute im Bundestag den Fragen der Abgeordneten gestellt. Der Präsident des Bundesnachrichtendienstes Jäger warnte dabei, Deutschland könnte direkt in einen gewaltsamen Konflikt mit Russland geraten. Weitere Anschläge wie der Versuch am Flughafen Leipzig-Halle seien nicht ausgeschlossen. Eine Reform soll die Dienste jetzt enger vernetzen. Antisemitismus ist mittlerweile trauriger Alltag für Jüdinnen und Juden in Deutschland. Das zeigt eine neue Studie der Antidiskriminierungsstelle des Bundes. Die über 100 Befragten erleben laut eigener Aussage unter anderem Gleichgültigkeit im Freundeskreis und auch Anfeindungen, sowohl online als auch offline. Die Bundesbeauftragte für Antidiskriminierung, Ataman, fordert einen besseren gesetzlichen Schutz. Der Tankrabatt bröckelt schon wieder. Nur wenige Tage nach dem Start sind Super E10 und Diesel laut ADAC schon spürbar teurer. Im bundesweiten Tagesdurchschnitt kostete ein Liter Super E10 laut ADAC gestern 2,14 Euro, Diesel sogar 2,25 Euro. Ursula Winkler mit den Einzelheiten.
22: Die Entlastung durch den Rabatt ist praktisch weggeschmolzen. Beim Super E10 kann der ADAC den Preisanstieg kaum nachvollziehen. Ölpreis und Wechselkurs hätten sich nur wenig verändert. Es ist generell schwer zu beurteilen, wie vollständig die Steuersenkung von knapp 17 Cent pro Liter weitergegeben wird.
21: Die Bundeswehr übt am Flughafen Nürnberg den Verteidigungsfall. Eine Woche lang wird dort unter anderem die Kooperation mit der Feuerwehr vertieft. Hintergrund ist, dass im Verteidigungsfall die Kampfjets nicht alle an einem Standort stehen sollen, sodass dem Feind kein leichtes Ziel geboten wird. Anwohner müssen kurzfristig mit mehr Lärm rechnen. Die Schülerproteste in Frankreich gehen heute in die zweite Woche. Nach Angaben des Bildungsministeriums sind landesweit über 400 Schulen betroffen. Premierminister Le Cornu hat die Ministerien aufgerufen, konkrete Verbesserungen einzuleiten. Die Sorgen der Jugendlichen seien legitim, Gewalt aber nicht hinnehmbar. Morgen sind wieder im ganzen Land Proteste geplant.
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5: A93 Regensburg Richtung Holledaub im Tunnel Prüfening und Regensburg Süd. Derzeit Blockabfertigung. A93 war in Richtung Holledau zwischen Regenstauf und dem Kreuz Regensburg. 4 Kilometer Stau, da dauert es 11 Minuten länger. B15 Landshuter Straße, Weißenburgstraße zwischen Hermann-Geib-Straße und Adolf-Schmelzer-Straße. Dichter Verkehr. Zeitverlust hier aktuell 5 Minuten, ja genau. Und weiter nochmal auf der B15 Regensburg Richtung Landshut. Zwischen Regensburg-Ost und Obertraubling dichter Verkehr. Da dauert es aktuell 6 Minuten länger. Ansonsten gute Fahrt.
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5: Nicht zu hurtig in Regensburg in der Erzbischof-Buchberger Allee. Direkt beim Müller-Gymnasium. Beidseitig ist da 30 erlaubt. Und im Landkreis Regensburg in Regenstauf steht der Blitzanhänger in den Büschen am Valentinsbad. Melde Stausenblitzer. Gerne auch mal per WhatsApp unter 0160 89 7089.
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5: 24 Grad haben wir es hier vor den Gong FM Studios in der Lilienthalstraße und 23 Grad sind es in Köpering im Landkreis Regensburg. Blauer Himmel, Sonnenschein und es ist der 5. Oktober. Es ist verrückt. In der Nacht wird es aber schon dementsprechend nach oktobermäßig auch kalt, 7 Grad die Tiefstwerte, morgen dann aber auch wieder blauer Himmel, Sonnenschein und Höchstwerte um die 24 Grad.
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5: Schönen Feierabend dir an dieser Stelle. Rein geht's in den ersten Feierabend der Woche. Wir haben den ersten Tag geschafft, oder? War doch gar nicht so schlimm, hoffentlich.

Gong FM um 10 nach 5. Schönen Nachmittag dir. Die Wiesn ist vorbei seit gestern. Eine Rekordwiesn. Wir schauen gleich mal auf die Zahlen. Wie viele Besucher, wie viel Maß Bier und was ist ein ganz neuer Trend auf der Wiesn? Das alles gleich bei uns in 10 Minuten hier auf Gong FM. Yeah.

Gong FM um 17:20 Uhr. Die Wiesn ist seit gestern Geschichte 2026 eine Rekordwiesn. Sage und schreibe 7,4 Millionen Menschen waren da. 2025 waren es in Anführungsstrichen nur 6,5 Millionen. Es waren deutlich mehr Gäste unter der Woche. Vor allem in der 28,9% in der zweiten Woche mehr. Also die unter der Woche das gemacht haben. Und das ist auch immer eine bessere Entscheidung. Samstag war die Wiesn zweimal zu, weil konnte keiner mehr drauf. Der Bierkonsum ist weiterhin angestiegen. Plus 2,7% heißt rund 6,7 Millionen Maß Bier wurden da getrunken. Aber alkoholfreies Bier erfreut sich weiterhin großer Beliebtheit. Ein Plus von 10,7% und auch das Weißbier wird immer beliebter. Plus 12,6%. Und das war's mit der Wiesn 2026. Mal gespannt, wie der Bierpreis sich im nächsten Jahr entwickelt. Wahrscheinlich weiter nach oben, wohin auch sonst. Taylor Swift gibt's jetzt hier auf Regensburgs Hitradio. 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
6: In Regensburg hat es am Samstagabend in einem ehemaligen Autohaus in der Friedensstraße gebrannt. Die Feuerwehr hat die Flammen schnell unter Kontrolle gebracht. Dadurch ist größerer Schaden verhindert worden. Warum der Brand ausgebrochen ist und wie hoch auch der Sachschaden ist, das ist noch unklar. Und in Neustadt an der Donau ist ein roter Ferrari gestohlen worden. Der hat am Freitagmittag unversperrt in der Julius-Sachs-Straße gestanden und ist zwischen 12.30 Uhr und 14 Uhr verschwunden. Bei dem Ferrari hat es sich jetzt zwar nicht um ein echtes Auto gehandelt, sondern nur um einen Tretroller für Kinder. Der ist rund 200 € wert gewesen. Die Polizei in Kelheim sucht jetzt nach Zeugen.
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8: A93 Regensburg Richtung Holledau. Zwischen dem Tunnel Prüfening und Regensburg Süd immer noch Blockabfertigung. Und A93 Regensburg Richtung Holledau zwischen Regensburg Nord und dem Kreuz Regensburg. 4 Kilometer Stau aktuell, Zeitverlust 17 Minuten.
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8: Haben wir in Regensburg in der Erzbischof Buchberger Allee, direkt beim Müller-Gymnasium, beidseitig hier, da ist 30 erlaubt. Und in Regenstauf steht immer noch der Blitzanhänger in den Büschen vom Valentinsbad. Melde Staus und Blitzer gerne auch per WhatsApp unter 0160 89 70 89
5: 7. 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
8: Aktuell haben wir es 24 Grad am Domplatz und 23 Grad sind es in Holzheim am Forst im Landkreis Regensburg. Es wird heute Nacht 7 Grad kalt, morgen dann wieder auch blauer Himmel, Sonnenschein und Höchstwerte um die 23 Grad.
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8: Du hast sicherlich irgendwo in irgendwelchen Schubladen noch alte Handys rumliegen. Ja, die brauchst du eigentlich nicht mehr. Wir haben da einen guten Tipp, wie du damit was Gutes machen kannst. In 10 Minuten hier bei uns.

0: um 17.40 Uhr. Wir haben sie alle. Diese eine Schublade oder diese eine Box, wo alles drin ist. Handykabel, Flaschenöffner und auch Handys. Ja, jeder hat doch irgendwie ein altes Handy daheim rumliegen. Und eigentlich brauchst du es ja eigentlich auch nicht mehr, oder? Aber zum Wegwerfen ist es auch irgendwie zu schade. Bei Second Handy von der Caritas kannst du genau diesen alten Geräten ein zweites Leben geben und damit sogar Menschen helfen, die sich eben kein Handy leisten können. Wie aus einem alten Schätzchen wieder ein brauchbares Smartphone wird, darüber haben wir mit Christian Hierold gesprochen. Christian, für wen ist denn so ein aufbereitetes Handy in der ersten Linie?
1: Es sind Menschen wie du und ich, die einfach in Lebenssituationen sind, aus denen sie einfach keinen Ausweg mehr finden und ein Handy ein kleiner Lichtblick ist, um wieder Mut zu fassen.
0: Warum sollte ich dann mein altes Handy eigentlich spenden? Ist ein Telefon für Menschen in Not wirklich sehr wichtig?
1: Ein Handy ist für manche Leute wirklich auch schon fast sowas wie ein kleines Überlebenstool. Ich habe eine breite Palette an Klienten, die dankbar sind, wenn sie so ein Gerät bekommen.
0: Und kannst du uns mal erzählen, wie das für die Hilfsbedürftigen ist, wenn die kein eigenes Handy haben? Das kann man sich ja gar nicht vorstellen eigentlich.
1: Man muss sich halt auch mal versuchen, in die Leute hineinzuversetzen. Die haben vielleicht in ihrem Leben eine schwere Schicksalssituation erlebt, sind krank geworden.
0: Okay, das ist natürlich zu verstehen. Danke dir, Chris, für die Einblicke und natürlich auch für das tolle Projekt. Und wenn du auch sagst, hey, ich brauche so ein Handy nicht mehr, dann kannst du das gerne abgeben. Und zwar bei der Caritas im Innenstadtbüro in der Obermünsterstraße 12 oder an jeder anderen Caritas-Stelle. Das ist doch auch eine schöne Aktion. Also ich muss auch mal daheim nachschauen. Ich habe bestimmt noch irgendwas rumfliegen. Safe. Siemens S6 oder so. Nokia 3310. Irgendwas fliegt noch rum. Wir machen weiter gleich mit Miles Smith, davor aber noch Justin Timberlake mit Summer Love. Jetzt hier für dich auf Regensburg Hit Radio. 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

0: Liam Payne. Wir haben es gleich 18 Uhr und ich habe schon ein paar Leckerbissen zum Abendessen später, also zum Hören eigentlich besser gesagt. Rasmus in the Shadows. Harrison ist am Start und Good Old Days gibt es auch in wenigen Augenblicken hier auf Regensburg Radio Gong FM.
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19: Ich bin Helen Martin. Woher man kommt, entscheidet mit, wie gut man in der Schule ist. Das zeigt eine EU-Analyse der PISA-Daten. Da heißt es, dass Kinder aus ärmeren Familien in Naturwissenschaften 4-mal häufiger schlecht abschneiden als Kinder aus privilegierten Verhältnissen. Die EU-Kommission warnt, dass immer weniger Schüler zur Spitzengruppe gehören. Würzburg schreibt heute Wissenschaftsgeschichte. Mit diesen Worten hat Bayerns Wissenschaftsminister Blume auf die Bekanntgabe des Nobelpreises für Medizin reagiert. Der geht in diesem Jahr an Georg Nagel von der Universität Würzburg, Peter Hegemann von der Berliner Humboldt-Universität und an einen US-amerikanischen Kollegen. In den nächsten Tagen werden dann noch die Nobelpreise für Physik, Chemie, Literatur, Wirtschaft und Frieden bekannt gegeben. Fast 266.000 Menschen waren 2024 Opfer häuslicher Gewalt, die meisten von ihnen Frauen und Mädchen. Viele bleiben trotzdem beim Täter, weil sie nicht aus dem gemeinsamen Mietvertrag kommen. Fiona Reichert berichtet, wie Justizministerin Hubig das ändern will.
18: Oft ist es für Betroffene schwierig, in so einer Situation aus einem gemeinsamen Mietvertrag herauszukommen, sagt der Bundesrat. Deswegen sollen sie mit dem neuen Gesetz unter anderem die Zustimmung des Täters zur Kündigung des gemeinsamen Mietvertrags verlangen dürfen. Außerdem sollen Familiengerichte zum Beispiel Kontakt- oder Annäherungsverbote leichter anordnen können, um auch Angehörige der Opfer besser zu schützen.
19: Kurz vor der Bundestagswahl 2025 hatten sie Auspuffrohre mit Bauschaum verstopft. Jetzt sind drei junge Menschen vom Amtsgericht Ulm wegen Sachbeschädigung schuldig gesprochen worden. Die zwei Männer müssen eine Geldstrafe zahlen, die Frau muss gemeinnützige Arbeit leisten. Die drei sollen im Dezember 2024 zahlreiche Autos unter anderem in Bayern, Baden-Württemberg und Berlin beschädigt haben, um Stimmung gegen die Grünen zu machen. Auf dem Münchner Oktoberfest konnte man dieses Jahr nicht nur ordentlich feiern, sondern sich auch gegen Grippe und Covid impfen lassen. München impft hieß die Initiative und fast 1000 Menschen haben das Angebot genutzt. Laut Experten von der TU München ist nicht mal jeder Dritte mit Impfempfehlung gegen Grippe geimpft.
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0: A93 Regensburg Richtung Holledau zwischen dem Tunnel Prüfenden und Regensburg Süd. Blockabfertigung. A93 Regensburg Richtung Holledau zwischen Regensburg West und dem Kreuz Regensburg. 2 Kilometer stockender Verkehr, aber dauert nur 4 Minuten länger. Das ist gleich durch.
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0: Haben wir in Regensburg hier in der Erzbischof Buchberger Allee, direkt beim Müller Gymnasium. Beidseitig wird da geblitzt und 30 ist erlaubt. Und im Landkreis Regensburg in Regenstauf, da steht der Blitzanhänger in den Büschen am Valentinsbad. Melde Stausenblitzer gerne auch per WhatsApp unter 0160 89 70 89
16: Danke. 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
0: Ah, was für ein Wetter. Oder blauer Himmel, Sonnenschein und 23 Grad. Und ich sag's immer noch dazu, wir haben den 5. Oktober. Wir haben Herbst. Es ist Herbst. Aber das Geile ist ja, dass es so ein richtig Premium-Herbst ist, oder? Also es ist noch warm und die Blätter werden golden. Also es ist wirklich, ich habe da überhaupt nichts dagegen. Also von mir aus machen wir das weiter so. Geht auch weiter so. Nur in der Nacht wird es halt ein bisschen kälter. 7 Grad die Tiefstwerte, morgen dann wieder blauer Himmel, Sonnenschein und Höchstwerte um die 25 Grad.
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0: So, der Montag ist rum, den haben wir geschafft. Sehr, sehr gut. Und ich wünsche dir jetzt auf jeden Fall noch einen wunderschönen Abend, egal was du noch machst. Vielleicht sogar noch ein bisschen im Biergarten. Warum denn nicht? Geht doch alles.

Gong FM um 18.09 Uhr. Eine beliebte Krimiserie geht in die 26. Staffel, aber ein Main Character verlässt die Serie. Um welche Serie es geht, um wer die Serie verlässt, alles das bei uns in 10 Minuten hier auf Regensburgs Hit Radio. 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

Morgen FM um 18.18 Uhr. Es gibt so Serien, deutsche Serien, die erkennst du eine Titelmelodie nach dem ersten Pfeifen. Na, wo sind wir? Genau, bei den Rosenheim Cops. Die gehen in dieser Woche übrigens in Staffel 26. Seit 2002 gibt es diese Serie, sehr erfolgreich, und gehört seit Folge 1 die Frau Stockel dazu aus dem Büro, ja, die immer anruft bei den Kommissaren und sagt, es gab der Leich. Und die sagt jetzt nach 26 Staffeln Servus. Also wie gesagt, in einer der nächsten Folgen wird sie sich dann verabschieden aus der Serie, weil sie einfach mal was Neues machen möchte. Aber wie gesagt, crazy, oder? 26 Staffeln, so viel Morde in Rosenheim, kriminellste Stadt Bayern, sag ich, wie es ist. Jetzt gibt's alle Farben. Bad Daddy ist hier auf Gong FM.

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10: Beim Leukämielauf in Regensburg sind am Wochenende rund 3500 Menschen für den guten Zweck an den Start gegangen. Darunter sind auch etwa 270 Kinder mit einer eigenen Runde gewesen. Der Lauf ist schon 2 Wochen vorher komplett ausgebucht gewesen. Neben den Startgebühren sind auch Spenden zusammengekommen. Unter anderem 5000 Euro von der Sparda Bank Ostbayern und 500 Euro vom Armin Wolf Laufteam. Außerdem haben sich Teilnehmer direkt vor Ort als Stammzellspender typisieren lassen.
11: So, vielen Dank, Jonas. Ab ins Bett mit dir. Muss morgen früh raus wieder.
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11: Tschüss. So, da ist aktuell alles frei. Gute Fahrt.
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11: Haben wir noch einen im Landkreis Regensburg in Regenstaub. Da steht der Blitzanhänger in den Büschen am Valentinsbad. Melde Staufenblitzer gerne auch immer per WhatsApp unter 0160 89 70 89
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11: Immer noch 22 Grad haben wir es hier in den, oder vor den Gong FM Studios in der Lienthalstraße. In Schierling aktuell 21 Grad. Es wird deutlich kälter in der Nacht, 7 Grad die Tiefstwerte, morgen aber genial wieder. Auch blauer Himmel, Sonnenschein und Höchstwerte um die 23 Grad.
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11: Heute Abend, 20.15 Uhr, geht's los mit einer neuen Staffel von Promi Big Brother, wie das Jürgen Milski immer gesagt hat. Wer alles einzieht und warum es gerade richtig Proteste gegen die Show gibt, erzähle ich dir gleich in 10 Minuten.

Gong FM um 18.38 Uhr. Heute um 20.15 Uhr startet die neue Staffel von Promi Big Brother. Eine Kandidatin, die sorgt besonders für Furore, beziehungsweise mit ihrem Freund, da kommen wir gleich dazu. Aber ansonsten sind auch wirklich mal bekannte Leute drin, wie Ex-Boxer Axel Schulz zum Beispiel, Anuschka Renzi ist mit oder René Redo, der Gastro-König. Gastro ist geil, Typ. Ansonsten auch natürlich wieder ein paar Reality-Stars. Aber da sind wir jetzt beim Thema, ist ein Pärchen, die wirklich für sehr viele Negativschlagzeilen in den letzten Jahren gesorgt haben. Eine angebliche Fake-Schwangerschaft, dann eine stille Geburt, die sie wohl erfunden haben. Weiß ich nicht, ob man denen noch eine Plattform gibt. Big Brother sagt, ja, machen wir, weil jeder kriegt seine Chance und jeder soll sich zeigen, wie er ist. Das wird natürlich wild diskutiert bei den ganzen Fans, die sagen, die boykottieren das, weil solche Leute sollten keine Plattform bekommen. Aber gerade das hat mir bei Gil Overeem gesehen, dass sowas dann leider Gottes auch mal wieder funktioniert. Also, wie gesagt, sind wir gespannt, wie das funktioniert. Ich glaube, quotenmäßig hat sich da der Big Brother wieder was einfallen lassen, dass das gut funktionieren könnte. Wir schauen drauf. Loud Luxury gibt's jetzt mit Buddy hier auf Regensburg Set Radio Gong FM.

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0: GOG FM, Regensburgs Hitradio am Montagabend. Das Beste an dieser Uhrzeit ist, wir haben den Arbeitstag, also die meisten, außer heute Nacht, ich bin weh oder so, hinter uns. Gott sei Dank, oder? Schlimmster Tag. Den machen wir gleich wieder fein mit Taylor Swift, außerdem The Weeknd und Harry Styles, American Girls, gibt's um 19 Uhr hier auf Regensburgs Hitradio GOG FM.
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17: Ich bin Gregor Jose Moser. Für viele Unternehmen dürfte es bald teuer werden, wenn sie weiter auf Plastikverpackungen setzen. Denn Union und SPD planen eine neue Steuer, wie ein Gesetzentwurf zeigt, der der Deutschen Presseagentur vorliegt. Ab Juli 2027 sollen für jede Tonne Kunststoff in Verpackungen 550 Euro fällig werden. Damit sollen Anreize geschaffen werden, um den Verbrauch zu verringern. Im Prozess um die Bauschaumattacken auf Fahrzeuge in 4 Bundesländern sind die 3 Angeklagten wegen gemeinschaftlicher Sachbeschädigung schuldig gesprochen worden. Die beiden Männer sollen jeweils 3.000 Euro an die Staatskasse zahlen. Die Frau, die nur an einer der Taten beteiligt war, soll 50 Stunden gemeinnützige Arbeit ableisten. Ursula Winkler berichtet.
18: Die Gruppe soll vor der letzten Bundestagswahl hunderte Autos beschädigt haben und das arbeitsteilig. Eine Person klebte Aufkleber mit dem Schriftzug sei grüner, eine sprühte Bauschaum in Auspuffe, die dritte fotografierte. Die Ermittler sind sich sicher, hinter der Sachbeschädigung steckt ein plumper Versuch, die Wahl zu beeinflussen. Einer der Verdächtigen hatte von einem Auftrag aus Russland gesprochen. 100 Euro seien ihnen pro Auto versprochen worden.
17: Wir bleiben bei Russland. Die deutschen Geheimdienste warnen vor der Gefahr eines gewaltsamen Konflikts mit dem Land. Von keinem anderen Staat gehe derzeit eine so konkrete Bedrohung aus, sagte der Chef des Bundesnachrichtendienstes Jäger bei einer öffentlichen Anhörung im Bundestag. Der Anschlagsversuch von Leipzig Anfang August sei dafür nur ein Beispiel. Würzburg schreibt heute Wissenschaftsgeschichte. Mit diesen Worten hat Bayerns Wissenschaftsminister Blume auf die Bekanntgabe des Nobelpreises für Medizin reagiert. Der geht in diesem Jahr an Georg Nagel von der Universität Würzburg, Peter Hegemann von der Berliner Humboldt-Universität und an einen US-amerikanischen Kollegen.
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0: Aktuell soweit alles ruhig. Gute Fahrt.
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0: Melde Staus und Blitzer gerne auch per WhatsApp unter 0160 987 0987.
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0: Aktuell haben wir es in Regensburg am Heidplatz noch 22 Grad, in Amsberg 21 Grad. Heute Nacht geht's runter auf 7. Morgen dann ähnlich wie heute. Blauer Himmel, Sonnenschein. Höchstwerte um die 24 Grad.
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0: Gong FM am Montagabend und nicht wundern, wenn in den nächsten Tagen hin und wieder mal Eurofighter über unsere Köpfe hinwegfliegen. Da war heute auch schon große Aufregung, weil die auch natürlich irre laut sind, aber tatsächlich findet gerade eine Übung am Nürnberger Flughafen statt und da kann es sein, dass er hin und wieder mal hier über Regensburg verkehrt. Deswegen also keine Sorgen machen. In den heutigen Zeiten ist es ja ein beunruhigendes Gefühl, wie ich das heute auch gesehen habe, den Eurofighter fliegen. Dann denkt man sich so, okay, wow, fühlt sich irgendwie ganz, ganz komisch an. Weiß nicht, wie es dir geht, aber mir geht es damit nicht wirklich gut. Naja, machen wir schnell gute Laune. Pitbull jetzt hier auf Regensburgs Hitradio Gong FM.
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1: Und aktuell findest du normalen Verkehr auf den Straßen bei uns in der Region vor. Gut und sicher ankommen.
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3: Heute Nacht geht's dann runter auf 7 Grad. Morgen haben wir dann ähnliches Wetter, wie wir das heute auch schon genießen durften. Blauer Himmel, Sonnenschein und Höchstwerte um die 23 Grad.
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Grammy Gewinner, bitteschön aus Dresden, Purple Disco Machine mit Beat of Your Heart. Ihnen gehört hier auf Gong FM und wir machen direkt weiter mit Sarah Larsen. She did it again. Ihr fehlt der Grammy noch. Also Sarah, gib Gas. Spaß. Schönen Abend dir hier mit Gong FM. Ja, ja.

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5: Ich bin Gregor Jose Moser. Wasser wird auch in Deutschland knapper. Bundesumweltminister Schneider will deshalb etwa Pharma- und Kosmetikhersteller für Wasserverschmutzungen stärker zur Kasse bitten. Das hat der SPD-Politiker in Berlin zum Auftakt der Konferenz Zukunft ist gleich Wasser gesagt. In den Abwässern befinden sich zunehmend Medikamentenrückstände und andere Mikroschadstoffe. So Schneider, um diese herauszufiltern, müssten Milliarden in den Ausbau der Kläranlagen investiert werden. Aus Sicht der Geheimdienste muss Deutschland vor allem wegen Russland deutlich widerstandsfähiger werden. Russland führe einen Schattenkrieg gegen Deutschland, sagte der Präsident des Bundesnachrichtendienstes Jäger bei einer Anhörung im Bundestag. Mehr von Katrin Müller.
6: Hinweise auf einen groß angelegten Angriff Russlands gegen NATO-Staaten gibt es demnach zwar aktuell nicht, denkbar sind aber wohl militärische Nadelstiche, besonders im Baltikum. Laut BND-Chef Jäger setzt der Kreml vor allem auf Einschüchterung. Moskau wettet auf unsere Schwäche, so Jäger wörtlich. Auch Verfassungsschutzchef Seelen warnt vor russischer Sabotage und Tötungsdelikten und auch vor Desinformation und Anschlagsversuchen, wie auf dem Flughafen Halle-Leipzig.
5: Bayerns Sozialministerin Schaaf will strengere Regeln für Prostitution. Die CSU-Politikerin spricht sich für das sogenannte nordische Modell aus. Prostituierte würden dabei nicht bestraft, der Kauf sexueller Dienstleistungen dagegen schon. Bordelle müssten schließen, gleichzeitig soll es mehr Hilfen für den Ausstieg aus der Prostitution geben. Fußballstürmerstar Harry Kane steht offenbar kurz vor dem Abschluss seiner Vertragsverhandlungen mit dem FC Bayern München. Die Transferjournalisten Fabrizio Romano und Florian Plettenberg berichten übereinstimmend von einem prinzipiellen Durchbruch bei den Gesprächen. Demnach könnte der 33-jährige Engländer seinen Kontrakt um 2 Jahre bis 2029 verlängern.
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8: Und aktuell findest du normalen Verkehr auf den Straßen bei uns in der Region vor. Gut und sicher ankommen.
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9: Heute Nacht geht es dann runter auf 7 Grad. Morgen haben wir dann ähnliches Wetter, wie wir das heute auch schon genießen durften. Blauer Himmel, Sonnenschein und Höchstwerte um die 23 Grad.
0: Punkt. 20 Uhr. 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
3: Und egal, wohin du aktuell unterwegs bist, normaler Verkehr auf den Straßen in der Region, gute Fahrt.
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5: Heute Nacht geht's dann runter auf 7 Grad. Morgen haben wir dann ähnliches Wetter, wie wir das heute auch schon genießen durften. Blauer Himmel, Sonnenschein und Höchstwerte um die 23 Grad.
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5: Ich bin Gregor Jose Moser. Plastikverpackungen zu benutzen, könnte für Unternehmen bald teuer werden. Ab Juli nächsten Jahres sollen für jede gewerbliche Tonne Kunststoff 550 Euro Steuer anfallen. Der Bund rechnet schon im ersten Jahr mit über 800 Millionen Euro Mehreinnahmen. Ab 2028 soll es sogar auf fast 1,5 Milliarden Euro jährlich steigen. Wer recycelten Kunststoff nutzt, kommt um die Steuer herum. Im Prozess um Bauschaumattacken auf Fahrzeuge in 4 Bundesländern sind die 3 Angeklagten wegen gemeinschaftlicher Sachbeschädigung schuldig gesprochen worden. Es wurden Geldstrafen bzw. gemeinnütziger Arbeit verhängt. Ursula Winkler berichtet.
6: Die Gruppe soll vor der letzten Bundestagswahl hunderte Autos beschädigt haben und das arbeitsteilig. Eine Person klebte Aufkleber mit dem Schriftzug sei grüner, eine sprühte Bauschaum in Auspuffe, die dritte fotografierte. Die Ermittler sind sich sicher, hinter der Sachbeschädigung steckt ein plumper Versuch, die Wahl zu beeinflussen. Einer der Verdächtigen hatte von einem Auftrag aus Russland gesprochen. 100 Euro seien ihnen pro Auto versprochen worden.
5: Nicht nur in Zeiten von hohen Spritpreisen sind öffentliche Verkehrsmittel für viele Menschen unerlässlich. Die bayerischen Busse und Bahnen sind im vergangenen Jahr so viel gefahren wie noch nie, wie Landesverkehrsminister Bernreiter meldet. Der ÖPNV decke 2025 Strecken von 682 Kilometern ab, ein Plus von knapp 20 Kilometern im Vergleich zu 2024. Die Autorin Shada Basya hat am Abend für ihren Roman Die Lücken den Deutschen Buchpreis bekommen. Sie wurde für ihre Erzählung über jüdisches Leben und die NS-Zeit ausgezeichnet. Der Buchpreis würdigt den besten deutschsprachigen Roman des Jahres. Mit der Verleihung in Frankfurt am Main startet traditionell die Buchmessenwoche.
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8: Und egal, wohin du aktuell unterwegs bist, normaler Verkehr auf den Straßen in der Region. Gute Fahrt.
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9: Heute Nacht geht es dann runter auf 7 Grad. Morgen haben wir dann ähnliches Wetter, wie wir das heute auch schon genießen durften. Blauer Himmel, Sonnenschein und Höchstwerte um die 23 Grad.
4: Punkt 21 Uhr. 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

0: 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Hier die wichtigsten Meldungen von den Straßen bei uns in der Region. Besonders vorsichtig solltest du auf der A3 Passau in Richtung Regensburg fahren. Zwischen den Anschlussstellen Straubing und Kirchroth kommt es zu Behinderungen wegen eines defekten LKWs auf der Fahrbahn. 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
2: Heute Nacht geht's dann runter auf 7 Grad. Morgen haben wir dann ähnliches Wetter, wie wir das heute auch schon genießen durften. Blauer Himmel, Sonnenschein und Höchstwerte um die 23 Grad.
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2: Ich bin Moritz Einzel. E-Autos bleiben weiter beliebt. Fast 89.000 reine Elektroautos wurden im September neu zugelassen, wie das Kraftfahrtbundesamt mitgeteilt hat. Das seien rund 95% mehr als im Vorjahresmonat. Grund für die Entwicklung dürfte die E-Auto-Prämie des Bundes sein. Thomas Bremser berichtet.
3: Im Mai ist die neue Prämie freigeschaltet worden, unter anderem für neue E-Autos und bestimmte Plug-in-Hybride, die mit Strom und Treibstoff fahren können. Die Höhe hängt von Fahrzeug, Einkommen und Familiengröße ab und kann bei bis zu 6.000 Euro liegen. Die Prämie wirke, und zwar kräftig, sagen Autoexperten. Umweltminister Schneider ist zufrieden. Bisher seien 100.000 Anträge für die E-Auto-Prämie eingegangen.
2: Wasser wird auch in Deutschland knapper. Bundesumweltminister Schneider will deshalb etwa Pharma- und Kosmetikhersteller für Wasserverschmutzungen stärker zur Kasse bitten. Das hat der SPD-Politiker in Berlin zum Auftakt der Konferenz Zukunft Wasser gesagt. In den Abwässern befinden sich zunehmend Medikamentenrückstände und andere Mikroschadstoffe. Um diese herauszufiltern, müssten Milliarden in den Ausbau der Kläranlagen investiert werden. Und genau das sollten laut Schneider die Verschmutzer bezahlen. Bayerns Sozialministerin Scharf will strengere Regeln für Prostitution. Die CSU-Politikerin spricht sich für das sogenannte nordische Modell aus. Prostituierte würden dabei nicht bestraft, der Kauf sexueller Dienstleistungen dagegen schon. Bordelle müssten schließen. Gleichzeitig soll es mehr Hilfen für den Ausstieg aus der Prostitution geben. Kurz vor der Bundestagswahl 2025 hatten sie Auspuffrohre mit Bauschaum verstopft. Jetzt sind drei junge Menschen vom Amtsgericht Ulm wegen Sachbeschädigung schuldig gesprochen worden. Die zwei Männer müssen eine Geldstrafe zahlen, die Frau muss gemeinnützige Arbeit leisten. Die drei sollen im Dezember 2024 zahlreiche Autos unter anderem in Bayern, Baden-Württemberg und Berlin beschädigt haben, um Stimmung gegen die Grünen zu machen.
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5: Hier die wichtigsten Meldungen von den Straßen bei uns in der Region. Besonders vorsichtig solltest du auf der A3 Passau in Richtung Regensburg fahren. Zwischen den Anschlussstellen Straubing und Kirchroth kommt es zu Behinderungen wegen eines defekten LKWs auf der Fahrbahn.
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6: Heute Nacht geht's dann runter auf 7 Grad. Morgen haben wir dann ähnliches Wetter, wie wir das heute auch schon genießen durften. Blauer Himmel, Sonnenschein und Höchstwerte um die 23 Grad.
7: Punkt 22 Uhr.
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0: aktuell für dich normaler Verkehr auf den Straßen in der Region. Gute Fahrt.
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3: Heute Nacht geht's dann runter auf 7 Grad. Morgen haben wir dann ähnliches Wetter, wie wir das heute auch schon genießen durften. Blauer Himmel, Sonnenschein und Höchstwerte um die 23 Grad.
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1: Ich bin Moritz Einsel.
2: The 2026 Nobel Prize in Physiology or Medicine to Karl Deisseroth, Peter Hegemann and Georg Nagel.
1: Der Medizinnobelpreis geht in diesem Jahr an zwei deutsche Forscher, an Georg Nagel von der Uni Würzburg und an Peter Hegemann von der Berliner Humboldt-Universität, außerdem an den US-Amerikaner Karl Deisseroth von der Stanford University. Geehrt werden sie für ihre Entdeckungen im Bereich Optogenetik. Damit werden Prozesse im Gehirn wie Epilepsie oder Parkinson verständlich. Georg Nagel ereilte die Nachricht vom Nobelpreis in Italien.
3: Yeah, yeah, I'm on the terrace in the sun with olive trees beneath and lemon tree on my side, and it's very nice. I cannot complain.
1: Soweit Nagel im Telefoninterview mit dem Nobelkomitee. Also übersetzt, er hat gesagt, er sitze in der Sonne auf der Terrasse mit Olivenbäumen und einem Zitronenbaum. Das sei sehr schön und er könne sich nicht beschweren. Plastikverpackungen könnten für Unternehmen bald deutlich teurer werden. Union und SPD planen eine neue Steuer auf Kunststoff. Ab Juli 2027 sollen für jede Tonne Kunststoff in Verpackungen 550 Euro fällig werden, berichten mehrere Medien. Damit sollen Anreize geschaffen werden, um den Verbrauch zu verringern. Die größte Bedrohung geht für Deutschland derzeit von Russland aus. Das sagt der Präsident des Bundesnachrichtendienstes Jäger. Der BND-Chef sagte im parlamentarischen Kontrollgremium des Bundestags, Russland führe einen Schattenkrieg gegen uns. Es gehe dabei vor allem um Einschüchterung. Für einen groß angelegten russischen Angriff auf NATO-Staaten gebe es keine Hinweise, so Jäger. Die bayerischen Busse und Bahnen sind im vergangenen Jahr so viel gefahren wie noch nie, wie Landesverkehrsminister Bernreiter meldet. Der ÖPNV deckte 2025 Strecken von 682 Kilometern ab, ein Plus von knapp 20 Kilometern im Vergleich zu 2024. Das Angebot im ländlichen Raum wurde deutlich besser.
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5: Aktuell für dich normaler Verkehr auf den Straßen in der Region. Gute Fahrt.
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6: Heute Nacht geht es dann runter auf 7 Grad. Morgen haben wir dann ähnliches Wetter, wie wir das heute auch schon genießen durften. Blauer Himmel, Sonnenschein und Höchstwerte um die 23 Grad.
7: Punkt. 23 Uhr. 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

0: Wir hätten für dich normalen Verkehr auf den Straßen in der Region gut und sicher ankommen.
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3: Wir schauen mal auf die nächsten Tage. Die bleiben weiterhin sonnig, fast sommerlich. Aber wir haben Oktober. Temperaturen immer so um die 24 Grad mit ganz viel Sonnenschein.
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1: Ich bin Moritz Einzel. Warnung vom Bundesnachrichtendienst, die Konfrontation, in der Deutschland mit Russland steht, habe eine neue, gefährlichere Qualität. Der Anschlagsversuch von Leipzig sei nur ein Beispiel dafür. Das hat BND-Chef Jäger bei einer öffentlichen Anhörung im Bundestag gesagt.
2: Deutschland ist in Gefahr, in einen gewaltsamen Konflikt mit Russland zu geraten.
1: Russland führe einen Schattenkrieg gegen uns, so Jäger. Mit Licht Nervenzellen im Gehirn steuern. Für ihre Forschung zur Optogenetik bekommen zwei Wissenschaftler aus Deutschland den Nobelpreis für Medizin. Einer von ihnen ist Georg Nagel von der Uni Würzburg. Oliver Obanke berichtet.
3: Welche Nerven in unserem Gehirn sind für Erinnerungen oder Gefühle zuständig? Wie funktionieren Erkrankungen wie Alzheimer oder Parkinson? Die Optogenetik bringt Licht ins Dunkel unseres Gehirns.
4: Und es hat auch Auswirkungen für Erkrankungen, die jetzt eben auch durch Untersuchungen an Modellorganismen besser verstanden werden können.
3: Sagt Paul Pauli, Präsident der Uni Würzburg. Zum Beispiel ist es möglich, Sehkraft teilweise wieder herzustellen.
1: Plastikverpackungen könnten für Unternehmen bald deutlich teurer werden. Die Bundesregierung plant nämlich eine neue Steuer auf Kunststoff. Ein Entwurf, aus dem mehrere Medien zitieren, sieht vor, dass ab dem kommenden Sommer für jede Tonne Plastik in Verpackungen 550 Euro fällig werden. In der Nations League hat Frankreichs Fußballnationalmannschaft ihren ersten Heimsieg unter dem neuen Coach Zinedine Zidane eingefahren. Die Franzosen gewannen gegen Belgien nach langem Rückstand noch deutlich mit 4:1. Zwei Tore erzielte FC Bayern-Star Michael Olise als Einwechselspieler. In derselben Gruppe gewann Italien 3:1 gegen die Türkei.
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5: Wir hätten für dich normalen Verkehr auf den Straßen in der Region gut und sicher ankommen.
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6: Wir schauen mal auf die nächsten Tage, die bleiben weiterhin sonnig, fast sommerlich, aber wir haben Oktober. Temperaturen immer so um die 24 Grad mit ganz viel Sonnenschein.
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1: Ich bin Moritz Einzel. In Sachsen-Anhalt konstituiert sich heute der neue Landtag. Der AfD-Politiker Tobias Rausch könnte dabei zum ersten Landtagspräsidenten der AfD in Deutschland gewählt werden. Die Linke kritisiert das. Parteichef Pantisano.
2: Was diese Woche in Sachsen-Anhalt passiert, ist eine Warnung für das ganze Land. Die AfD steht nicht mehr nur vor den Türen der Macht, sie beginnt, diese Macht zu übernehmen. Und das gelingt ihnen derzeit nur mit Steigbügelhaltern.
1: Das BSW in Sachsen-Anhalt hat angekündigt, den AfD-Mann mitzuwählen. Gleich zwei Forscher aus Deutschland erhalten in diesem Jahr den Nobelpreis für Medizin. Georg Nagel von der Uni Würzburg und Peter Hegemann von der Humboldt-Universität Berlin. Sie forschen im Bereich der Optogenetik. Dadurch können Krankheiten wie Parkinson besser verstanden werden. Hegemann in der ARD.
3: Sie wissen ja von anderen Krankheitsbildern, dass es Jahre oder Jahrzehnte dauert, bis man die richtig versteht. Und das Verständnis ist das, was durch diese Technik gefördert wird. Die Therapie ist nochmal eine andere Sache.
1: Hegemann und Nagel teilen sich den Nobelpreis mit dem US-Wissenschaftler Karl Deisseroff. Der billionenschwere EU-Haushaltsentwurf von 2028 bis 2034 soll deutlich gekürzt werden. Dazu hat Kanzler Merz jetzt den Druck erhöht.
4: Keinen neuen Finanzrahmen zu haben, ist für Deutschland die finanziell mit Abstand günstigste Lösung. Aber wir wollen sie nicht, denn das würde die Handlungsfähigkeit Europas stark einschränken.
1: Das sagte Merz nach einem Treffen mit dem litauischen Ministerpräsidenten Sinkevičius. Es sei sein fester Wille, die Verhandlungen bis zum Ende des laufenden Jahres abzuschließen. In der Nations League hat Frankreichs Fußballnationalmannschaft den dritten Sieg im vierten Gruppenspiel eingefahren. Das Team von Zinedine Zidane setzte sich nach Rückstand gegen Belgien noch klar mit 4:1 durch. Zwei Treffer erzielte FC Bayern-Star Michael Olise als Einwechselspieler. Außerdem gewann Italien 3:1 gegen die Türkei.
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5: Und aktuell haben wir für dich normalen Verkehr. Egal wohin du unterwegs bist, gute Fahrt.
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6: Wir schauen mal auf die nächsten Tage. Die bleiben weiterhin sonnig. Temperaturen immer so um die 24 Grad mit viel Sonnenschein.
7: Punkt. 1 Uhr. 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
1: Aktuell für dich normaler Verkehr auf den Straßen in der Region. Gute Fahrt.

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1: Ich bin Moritz Einzel. Die Bundesregierung plant eine neue Plastiksteuer. Ab dem kommenden Sommer sollen für jede Tonne Kunststoff in Verpackungen 550 Euro fällig werden. Das geht aus einem Gesetzentwurf von Union und SPD hervor, über den mehrere Medien berichten. Für Unternehmen soll das ein Anreiz sein, weniger Plastik zu verwenden. Die Gefahr eines gewaltsamen Konflikts mit Russland wächst. Davor hat BND-Präsident Jäger bei einer öffentlichen Anhörung im Bundestag gewarnt. Russland führe einen Schattenkrieg gegen uns.
2: Dieser unerklärte Krieg ist nicht mit herkömmlichen militärischen oder rechtlichen Kategorien zu fassen. Wir befinden uns nicht im Verteidigungsfall und werden trotzdem angegriffen.
1: Moskau wette auf unsere Schwäche, so Jäger. Der Flugbetrieb am Stuttgarter Flughafen war am späten Nachmittag vorübergehend ausgesetzt. Etwa 3000 Reisende waren betroffen. Grund war eine falsche Bombendrohung durch einen 24-Jährigen. Gegen ihn läuft nun ein Ermittlungsverfahren. In Spanien gibt es am 29. November Neuwahlen. Das hat der linke Regierungschef Sanchez verkündet, nachdem seine Dekrete zur Bekämpfung der Wohnungsnot im Parlament gescheitert waren. Die Wohnungskrise ist derzeit das große innenpolitische Thema in Spanien. Die Gewerkschaften wollen bald mit einem Generalstreik ein Zeichen setzen.
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3: Aktuell für dich normaler Verkehr auf den Straßen in der Region. Gute Fahrt.
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4: Wir schauen mal auf die nächsten Tage. Die bleiben weiterhin sonnig. Temperaturen immer so um die 24 Grad mit viel Sonnenschein.
0: Punkt. 2 Uhr. 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